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1: Nach einem erfrischenden Start in den Tag, schönen guten Morgen, wir brauchen eine Jacke, wird es heute angenehm, sonnig und auch wieder etwas wärmer. 20 bis 25 Grad, heute nur Sonne, ein paar Wolken und sonst gar nichts. Es ist 5 vor 5.
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2: Mit Melanie Wenig, guten Morgen. In Graz treffen sich heute die Landesregierungen der Steiermark und Kärnten. Die Teams der Landeshauptleute Mario Kunasek und Daniel Fellner besprechen Dinge, die beide Bundesländer gleichermaßen angehen. Die steirischen Grünen haben im Vorfeld ihren wichtigsten Wunsch deponiert. Nach wie vor fehlt ein Ticket für die Choralmbahn. Sie haben ein Metropolticket zwischen Klagenfurt, Graz und Maribor vorgeschlagen.
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2: 26 Wölfe sind heuer schon geschossen worden in Österreich. So viele wie noch nie, berichtet die Naturschutzorganisation WWF. Sogar die Hälfte der Fläche Österreichs eignet sich theoretisch aber als Lebensraum für den Wolf, besagt eine Studie der Universität für Bodenkultur. Das Risiko für Nutztierrisse ist demnach besonders hoch auf Weideflächen über der Waldgrenze bzw. in Waldnähe. Die Ergebnisse der Studie sollen jetzt helfen, um sogenannte Konflikt-Hotspots gezielt zu erkennen. In Berlin treffen sich heute die deutschsprachigen Justizminister aus Österreich, Deutschland, der Schweiz, Liechtenstein und Luxemburg, um zu beraten, wie sich die Justiz besser gegen Angriffe und Druck von außen wappnen kann. Justizministerin Anna Sporrer sagt, die Demokratie müsse jeden Tag aufs Neue verteidigt werden. Ein weiteres großes Thema beim Treffen ist auch besserer Schutz für Frauen vor Gewalt. Und noch bis kommenden Montag können alle Europäer online mitentscheiden, wie die neuen Euro-Banknoten aussehen sollen. Mehr als 9 Millionen Menschen haben bereits abgestimmt. Zur Wahl stehen berühmte Europäer wie Beethoven oder Da Vinci, sowie Flüsse und Vögel wie der Eisvogel oder Weißstorch. Die endgültige Entscheidung über die neuen Euro-Banknoten fällt dann Ende des Jahres.
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1: Guten Morgen, es ist 3 vor 5, Valentina.
3: Da kommt ihr überall super voran. Gibt's Infos, dann bitte an uns 0316 80 90 80. Gute Fahrt.
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1: Valentina Ober-Thomas-Axmann.
3: Guten Morgen, hallo.
1: Einen schönen Start in den Arbeitstag wünschen wir euch. Oder wenn ihr gerade erst aufgestanden seid und die Augen reibt, guten Morgen.
3: Morgen.
1: Wird schon wärmer.

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1: Ihr kommt bei den Hauptverbindungen richtig gut voran. Wetter?
0: Schön wird's heute und sonnig bei 20 bis 25 Grad. 11 nach 5.
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0: Heute Sonne. Und warm wird's auch. 20 bis 25 Grad. Guten Morgen am Dienstag. Es ist 5.25 Uhr.
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2: Mit Michael Scheder. In Graz treffen sich heute die Landesregierungen der Steiermark und Kärnten. Die Teams der Landeshauptleute Mario Kunasek und Daniel Fellner besprechen Dinge, die beide Bundesländer gleichermaßen angehen. Die steirischen Grünen haben im Vorfeld ihren wichtigsten Wunsch deponiert. Nach wie vor fehlt ja ein Ticket für die Kuralmbahn. Sie haben ein Metropolticket Klagenfurt-Graz-Maribor vorgeschlagen. Die Energie Steiermark will sich Geld aus neuen Aktien holen, um in Netze erneuerbare Energie, Speicher und Wasserstoff gepumpt werden. Die Landesregierung sieht darin einen wichtigen Schritt in Richtung Versorgungssicherheit. Kritik kommt von der SPÖ, die einen Verkauf von Teilen des öffentlichen Eigentums ortet.
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2: Das EU-Budget für die Jahre 2028 bis 2034 ist heute Thema bei einem Treffen zwischen Bundeskanzler Stocker und EU-Ratspräsident Antonio Costa. Österreich zählt wie etwa auch Deutschland oder Dänemark zu den sogenannten Nettozahlerstaaten. Länder, die mehr Geld nach Brüssel überweisen, als sie über Programme und Subventionen zurückbekommen. Österreich fordert drastische Kürzungen beim neuen EU-Budget.
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0: Es ist 5:45. Valentina.
3: Ihr habt überall grünes Licht. Ist das anders, dann bitte ruft uns an. 0316 80 90 80 ist die passende Nummer. Gute Fahrt.
0: Aufstehen am Dienstag. Wir hoffen, ihr fühlt euch nicht so, sondern so. Da. Nico Santos hilft hoffentlich ein bisschen bei guter Laune. Schönen guten Morgen bei Don't You Stay. Herzlich willkommen im Dienstag. Wir wünschen euch viel Spaß bei der Arbeit. Gleich 5:30.

0: Einen schönen guten Morgen und danke fürs aufmerksame und langsame Vorbeifahren an den Schulen und Kindergärten gestern in der Früh. Heimer Moser von der Polizei hat sich das mit uns in Wagner im Bezirk Leibnitz angeschaut und er ist sehr zufrieden.
1: Ja, es ist natürlich immer Aufregung, der erste Schultag, ganz, ganz viele Kinder. Aus unserer Sicht ist alles gut abgelaufen, man hat aber auch gesehen, es ist wahnsinnig viel Verkehr. Ganz viele Eltern bringen die Kinder mit dem Fahrzeug in die Schule, dadurch staut es auch. Aber es ist nichts passiert und wenn es am Ende des Schuljahres auch so wieder ist, wir keinen Unfall am Schulweg oder vor in der Schule haben, dann haben wir alle immer alles richtig gemacht.
0: Genau, können wir heute bitte genauso weitermachen und dann gleich jeden Tag. Das ist unsere Aktion, um den Schulweg sicherer zu machen mit den Antenne Steiermark Schulweghelden. Heute sind wir übrigens bei euch in Nickelsdorf. Es ist 3:30.

0: Der Start in diesen Dienstag ziemlich frisch, aber es wird sonnig und angenehm warm bei 20 bis 25 Grad maximal. Schönen guten Morgen um 5.39 Uhr auf Antenne Steiermark. Valentina hat für euch und mit euch gemeinsam immer ein Auge auf die steirischen Straßen.
1: Ja, und da läuft's. Gute Fahrt weiterhin.
0: Wenn ihr neue Infos habt, 0316 80 90 80, die Telefonnummer zu uns. Und wir freuen uns voll auf Michael Schulte. Er hoffentlich auch. Er kommt gleich mit 5 a.m. zum Start in diesem Dienstagmorgen.
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das Läuten vom Handywecker oder doch vorher schon aufs Klo müssen? Was war heute zuerst? Ja, es geht sich nicht immer aus, oder? Schönen guten Morgen. Antenne Steiermark hier, einmal noch umdrehen. 5.46 Uhr.

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1: Mit Michael Schäder. In Österreich sind heuer laut der Naturschutzorganisation WWF schon 26 Wölfe gerissen worden. So viele wie noch nie. Fast die Hälfte Österreichs eignet sich als Lebensraum für Wölfe, zeigt eine Studie der Universität für Bodenkultur. In fast einem Viertel des Landes besteht außerdem die Gefahr, dass Wölfe Nutztiere reißen, sagt Forschungsleiter Florian Kunz, sowie am Zirbitzkogl im Bezirk Murau, wo ein Wolf heuer über 30 Schafe gerissen hat.
2: Es zeigt sich in unserer Studie, dass das vor allem Weideflächen sind, die überhalb der Waldgrenze liegen, aber immer noch in unmittelbarer Nähe zu Wäldern, also quasi am Rande der Waldgrenze. Es sind aber auch kleine Weiden betroffen, die vollständig von Waldflächen umgeben sind, wie kleine Inseln.
1: Die Ergebnisse der Studie sollen helfen, gezielte Schutzmaßnahmen für Weidetiere zu treffen.
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1: Bundeskanzler Christian Stocker trifft sich heute mit EU-Ratspräsident Antonio Costa. Sie besprechen das EU-Budget für die Jahre 2028 bis 2034. Österreich gehört ja zu den Nettozahlerstaaten. Das heißt, wir zahlen in der EU mehr ein, als wir rausbekommen. Stocker fordert deswegen, dass das Budget deutlich gekürzt wird. NATO-Kampfflugzeuge haben über Litauen eine Drohne abgeschossen. Kein Einzelfall. Im letzten Jahr sind in NATO-Staaten über 200 Mal russische Drohnen eingedrungen. Die NATO spricht von hybriden Angriffen und vermutet, dass sich Russland auf eine weitere Eskalation vorbereitet. Ein neues Netzwerk für kritische Energieinfrastruktur soll helfen. Dort sollen die Betreiber informiert werden, wenn Angriffe drohen. Kurz nach ihrer Rückkehr aus den USA nach Großbritannien müssen die Kinder von Prinz Harry und Herzogin Meghan übereinstimmenden Medienberichten zufolge schon wieder die Schule wechseln. Aus Sicherheitsgründen, wie es heißt. Nicht die Schule an sich sei das Problem gewesen, der Schulweg im Berufsverkehr und die lange Fahrtstrecke vom Zuhause der Familie habe sich als Sicherheitsrisiko entpuppt.
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3: Schönen guten Morgen. In 3 Minuten ist es 6. Valentina.
4: Schaut gut aus bei euch im Frühverkehr auf dem Weg zur Arbeit. Gibt's Infos, ja dann bitte an uns 0316 80 90 80. Kommt gut an.
3: Na bitte, da habt ihr noch ein paar Minuten länger zu Hause. Vielleicht Zeit für ein Hobby? Über das reden wir gleich.

0: 3 nach 6. Guten Morgen am Dienstag auf Antenne Steiermark. Ich weiß schon, dass jetzt gerade wahrscheinlich im Stress vor der Arbeit nicht die passende Zeit ist, um es zu machen. Aber was machst du eigentlich so in eurer Freizeit gerne? Also, welche Hobbys oder welchen ungewöhnlichen Hobbys geht ihr nach? Was macht ihr?
1: Mein Partner ist Fotograf, aber er macht gerade Makrofotografie und er fotografiert voll gern Insekten. Ich weiß es nicht, er mag einfach sau gern Insekten fotografieren. Ich finde es super weird.
2: Ich kenne jemanden, der funkt. Die hat ein Funkgerät und funkt an irgendwelche random Leute. Und dann gibt es ein Funktreffen.
0: Ich verstehe das fast ein bisschen. Das ist eine Gemeinsamkeit und so ein Hobby macht man halt gemeinsam und das teilt man dann halt auch. Ist wurscht, was es ist, ob es jetzt, keine Ahnung, Insekten fotografieren ist.
3: Ja, wenn es noch jemanden gibt, der das auch macht, dann ist eh okay.
0: Ja.
3: Dann verstehe ich das auch, ja.
0: Aus der Kategorie, es gibt nichts, was es nicht gibt. Was taugt euch? Was macht ihr gerne in eurer Freizeit? Was sind eure Hobbys? Lasst uns mal über Hobbys reden. 0316 80 90 80. Mein Hobby ist Telefon abheben. Deswegen bitte anrufen. Es ist 4 nach 6.
4: Hallo!

0: Im Fasching in Bruck an der Mur nächstes Jahr feiert ein ganz spezielles Ding sein Comeback, über das sich ganz, ganz viele freuen werden. Was? Hört ihr in 15 Minuten im nächsten Info-Update um 6:35 hier auf eurer Antenne Steiermark. Schönen guten Morgen und gute Fahrt in die Firma. Ob's läuft, weiß Valentina.
1: A9 Pyhrn-Autobahn Richtung Spielfeld zwischen Kammern und Rabauchter liegt verlorene Ladung, da bitte ganz besonders vorsichtig fahren, ansonsten läuft's überall.
0: Beim Wetter läuft's auch übrigens, heute warm und 20 bis 25 Grad bei viel Sonne.
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Das ist Macklemore. Ihr kennt den Hit, mit dem helfen wir euch oft in der Früh in die Gänge zu kommen. Bei Ed Sheeran hat es sich gerade ausgemacklemort. Sind aus dem Vorprogramm bei Ed Sheerans Tour geflogen, weil der Rapper Macklemore Free Palästina-Rufe eingebaut hat. Ed Sheeran selber hat sich dazu noch gar nicht geäußert, aber der Druck ist von mehreren US-Stadienbetreibern gekommen, in denen Ed Sheeran auftritt, und ihm gesagt, wäre uns irgendwie recht, wenn der nicht mehr dabei ist. Jetzt ist Ed Sheeran ohne Macklemore. 18 Minuten nach 6. Hier ist ein neuer Hit, Repeat It, zum Aufstehen für euch in der Steiermark. Guten Morgen. Stay.

0: Morgen, es ist Dienstag in der Früh, 6.25 Uhr. Der Dienstag wird schön. Wirklich, Wolken, Nebel relativ schnell weg, dann kommt die Sonne überall raus und es wird angenehm warm bei 20 bis 25 Grad.
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2: Mit Michael Schäder. Die Wölfe breiten sich auch in der Steiermark aus und reißen immer wieder Weidetiere. Wir erinnern uns an den Fall am Zirbitzkogel im Bezirk Murau, wo ein Wolf über 30 Schafe gerissen hat. Immer öfter werden deswegen Wölfe geschossen. Heuer waren es laut WWF in Österreich schon 26. Fast die Hälfte des Landes eignet sich als Lebensraum für Wölfe, zeigt eine Studie der Universität für Bodenkultur. Meistens bei Weideflächen in der Nähe von Wäldern. Die Ergebnisse der Studie sollen helfen, gezielte Schutzmaßnahmen für Weidetiere zu treffen. Auch wenn es bis zum Fasching noch eine Weile dauert, das sind gute Nachrichten für die Faschingsfans in Bruck an der Mur. Das Partyzelt am Hauptplatz feiert nächstes Jahr sein Comeback. Heuer hat es das ja nicht gegeben, weil es zu teuer war. Nächstes Jahr geht es sich finanziell wieder aus und die Party findet unter Dach statt.
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2: Seit genau 100 Tagen müsste Österreich die EU-Lohntransparenzrichtlinie umsetzen, tut es aber nicht. Einen Gesetzesentwurf aus dem Sozialministerium gibt es, ÖVP und NEOS legen sich aber quer. Österreich ist da kein Einzelfall, nur 3 EU-Staaten haben die Richtlinie umgesetzt, bevor die Frist im Juni abgelaufen ist. Sie soll es ermöglichen, dass Arbeitnehmer vom Arbeitgeber Informationen bekommen, wie viel man, aufgeschlüsselt nach Geschlecht und Position, durchschnittlich verdient.
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0: Es ist 6:35. Valentina.
3: Ihr habt überall grünes Licht. Ist es anders? Habt ihr Infostaus, Blitzer? Dann bitte an uns 0316 80 90 80. Gute und sichere Fahrt.
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0: Bisschen Gemeinschaftsgefühl stärken jetzt in der Firma, wenn ihr schon bei der Arbeit seid. Einfach zu Arbeitskollegen anschauen und sagen, du, auf uns, einfach so mit dem Kaffeehäferl. Auf uns.
3: Auf uns.
0: Andreas Borani dazu für euch. Auf uns! Gleich 6:35.

6:34 Antenne Steiermark, munter mal hier. Schönen guten Morgen. In New York. Ja, in New York gibt es viele, viele interessante Sachen. Vielen Dank für eure rege Teilnahme

Gestern schon in der Früh ganz munter machen zum 60-Dollar-Brot vom steirischen Bäcker Martinauer, das er jetzt in New York verkauft. Da ist uns noch was sehr, sehr Lustiges dazu eingefallen übrigens.

0: Ob das Brot sich heute, wissen wir nicht. Der Hit, der ist auf jeden Fall geblieben.
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0: Sting, Englishman in New York.

0: Einen wunderschönen guten Morgen. Es ist Dienstag in der Früh in der Steiermark. 18 Minuten noch bis 7. Schauen wir mal, was auf den Straßen schon los ist. Valentina, Verkehrsupdate.
1: Ja, es ist ziemlich neblig auf der A9-Pyrnautobahn Richtung Spielfeld auf Höhe Rottenmann. Da bitte die Nebelschlussleuchte einschalten. Und auch einmal A9 Richtung Spielfeld. Da staut jetzt schon ab Karlsdorf 10 Minuten Zeitverlust da für euch. Kommt gut an.
0: Es wird heute sonnig und schön. 20 bis 25 Grad. Und was habt eigentlich ihr? Wurscht, wo ihr jetzt seid, im Auto oder schon in der Firma, irgendwo in der Steiermark, mit der Optik neuer Euro-Banknoten zu tun. Ihr hört es in nicht einmal 15 Minuten im nächsten Info-Update um 5 vor 7.
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0: Antenne Steiermark am Dienstag. Guten Morgen, es ist 7:09. Es gibt kein
1: Robert
0: mehr. Mit den Geissens ist es vorbei auf RTL 2. Das hat die Reality-Millionärs-TV-Familie gestern auf Instagram gepostet. Ganz Schluss ist aber nicht. Die Edelproleten, die irgendwie da ein bisschen liebenswürdig sind, haben ein neues Zuhause gefunden. Chatset ab nächsten Jahr auf Pro 7 und Sat.1. Zu Carmens Ruf. Gibt es übrigens inzwischen einen weltweit beliebten Hit. Ray, where the hell is my husband?

Ich schätze, er ist schon in der Arbeit. Guten Morgen, es ist gleich 7:05. Schöner Start in diesen Arbeitstag. Der wird schön und sonnig und warm bei 20 bis 25 Grad.

0: derzeit in Österreich und die machen auch den steirischen Bauern immer wieder Probleme. In erster Linie dann, wenn sie Weidetiere reißen, so wie am Zirbitzkogel, wo ein Wolf mehr als 30 Schafe gerissen hat. Wölfe finden bei uns grundsätzlich einiges an möglichem Lebensraum, wie Florian Kunz von der Universität für Bodenkultur in einer Studie herausgefunden hat.
1: Dass knapp 50% der Landesfläche als guter potenzieller Lebensraum für Wölfe existieren. Das klingt jetzt erstmal viel, man muss aber dazu auch bedenken, dass knapp die Hälfte der österreichischen Landesfläche von Wald bedeckt ist und da gibt es natürlich eine große Überschneidung.
0: Mit den Ergebnissen der Studie sollen Schutzmaßnahmen für Weidetiere erarbeitet werden. Heuer sind in Österreich schon 26 Wölfe geschossen worden.
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0: Seit genau 100 Tagen müsste Österreich die EU-Lohntransparenzrichtlinie umsetzen, tut es aber nicht. Einen Gesetzesentwurf aus dem Sozialministerium gibt es, ÖVP und NEOS legen sich aber quer. Österreich ist kein Einzelfall, nur 3 EU-Staaten haben die Richtlinie bis jetzt umgesetzt, bevor die Frist im Juni abgelaufen ist. Sie soll es ermöglichen, dass Arbeitnehmer vom Arbeitgeber Informationen bekommen, wie viel man aufgeschlüsselt nach Geschlecht und Position durchschnittlich verdient. Russland und die Ukraine wollen laut US-Präsident Donald Trump auf Angriffe auf gegnerische Energieanlagen verzichten. Das schreibt er auf seiner Social-Media-Plattform. Weder Kiew noch Moskau haben bisher offiziell auf Trumps Erklärung reagiert. Die Ukraine hat in den vergangenen Monaten die russische Erdölindustrie schwer angegriffen und damit dafür gesorgt, dass Sprit zeitweise knapp geworden ist. Noch bis kommenden Montag können alle Europäer online mitentscheiden, wie die neuen Euro-Banknoten aussehen sollen. Mehr als 9 Millionen Menschen haben schon abgestimmt. Zur Wahl stehen berühmte Europäer wie Beethoven oder Da Vinci, aber auch Flüsse und Vögel wie der Eisvogel oder Weißstorch. Die endgültige Entscheidung fällt Ende des Jahres.
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3: Guten Morgen, es ist 7:03.
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3: Valentina.
5: A9 Pirn Autobahn Richtung Linz. Zwischen Gradkorn Nord und dem Knoten Bäckerdeutsch-Weistritz, da liegt ein Gegenstand auf der Fahrbahn, bitte Vorsicht. Dann staut's noch einmal auf der A9 Richtung Linz ab Karlsdorf, 10 Minuten plus. Auch 10 Minuten plus auf der B54 der Wechselstraße beim Chat-Kreisverkehr in Gleisdorf und im Frühverkehr in der Landeshauptstadt in der Puntigamer Straße, da wegen der Baustelle. 0316 80 90 80, die Nummer, wenn ihr was habt, kommt gut an.
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3: Valentin Ober und Thomas Axmann, schönen guten Morgen.
6: Guten Morgen.
3: Bitte vergesst nicht, jetzt ist 7 Uhr, es beginnen die 30er-Zonen vor den Schulen und Kindergärten in der Steiermark. Seit gestern ist ja wieder Schul- und Kindergartenbetrieb.
6: Genau.
3: Und damit alle sicher ankommen, hätten wir gerne, dass wir alle gemeinsam Schulweghelden sind, dass die Kleinen sicher in die Schule kommt. Wieso machen wir das? Das hören wir uns jetzt ganz gleich gemeinsam nochmal an, okay? The Rasmus in the Shadows zum Gas geben und Bibi Rexha davor.

0: Guten Morgen auf Antenne Steiermark bei den Muntermachern. Kleine Wutzis am Gehsteig haben wir gesehen und wir werden automatisch langsamer, so soll das auch sein, gemeinsam darauf achten, dass wir alle sicher ankommen. Das macht euch alle zu Antenne Steiermark Schulweghelden. Gemeinsam mit den Profis geben wir jeden Morgen vor einer anderen steirischen Schule Tipps, wie unsere Kinder sicher in die Klasse kommen. Heimo Moser von der Polizei war gestern in Wagner mit dabei.
1: Ja, es ist natürlich immer Aufregung, der erste Schultag, ganz, ganz viele Kinder.

0: Aus unserer Sicht ist alles gut abgelaufen. Man hat aber auch gesehen, es ist wahnsinnig viel Verkehr. Ganz viele Eltern bringen die Kinder mit dem Fahrzeug in die Schule und dadurch staut es auch. Aber es ist nichts passiert und wenn es am Ende des Schuljahres auch so wieder ist, wir keinen Unfall am Schulweg oder vor in der Schule haben, dann haben wir alle immer alles richtig gemacht.
1: Genau so ist es. Heute sind wir bei euch in Niklasdorf. Fahrt bitte aber nicht nur dort vorsichtig, sondern überall, wo jetzt schon gerade Kinder unterwegs sind.
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0: Das Antenne Steiermark. Verkehrsupdate für euren Dienstagmorgen. Da schauen wir auf die A9 Pyrenautobahn Richtung Linz. Ihr braucht 10 Minuten ab Karlsdorf länger, dann noch einmal A9 Richtung Linz. Gegenstand auf der Fahrbahn zwischen Gradkorn Nord und Pekkerdeutsch-Weistritz. Bitte Vorsicht. Dann staut's ordentlich auf der B54 der Wechselstraße beim Chat-Kreisverkehr in Gleisdorf. Da braucht ihr eine Viertelstunde länger. Dann in der Puntigamer Straße in Graz, da auch 10 Minuten plus und auch beim Flughafen. Auf der B67, auch da bitte ein paar Minuten mehr einplanen.
1: Begleitet euch schon die Sonne in diesem Dienstagmorgen? In Admont noch nicht, da ist wütneblig noch, da hängt es gescheit rein. Aber sonst relativ freundlich schon der Start in diesen Arbeitstag. Die Sonne wird heute den ganzen Tag scheinen, bei 20 bis 25 Grad. Das nächste Update hier für euch auf Antenne Steiermark in nicht mal 15 Minuten.
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7: Guten Morgen am Dienstag, 17 nach 7. 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

0: Schönen guten Morgen auf Antenne Steiermark, hier sind eure Muntermacher, Valentin Ober und Thomas Axmann.
1: Guten Morgen.
0: Es ist gleich 10 vor halb 8. Wir reden heute über ungewöhnliche Hobbys, also eure ungewöhnlichen Hobbys. Pascal aus Kleinfranach, schönen Dienstag. Was machst denn du gerne in deiner Freizeit?
2: Ich bin so gern Krampusnarr. Ich bin selber Krampus, ja. Ich bin selber im Verein. Ich habe irrsinnig Angst gehabt damals als kleines Kind. Und da bin ich selber gelaufen und dann habe ich ein paar Mal keine Angst mehr gehabt. Mhm. Ich bin selber als Krampus.

0: Campus oder als Mensch selber zu sehen, weil ich die kleinen Kinder die Angst nehmen kann.
1: Gute Idee. Was ist denn das Beste am Campus sein?
0: Am meisten lassen wir einfach diese Gebräuche, die wir da haben in der Steiermark. Egal, ob das eine alte Tradition ist oder so, wie der braucht. Und das ist einfach, der gehört zu uns dazu. Mit dem sind wir eigentlich aufgewachsen. Und das ist das Allerschönste, wenn ich das erleben kann. Und das selber austragen kann.
1: Freut mich total.
2: Voll schön.
1: Voll schön. Du darfst deine Maske eh bald wieder aufsetzen, der Herbst kommt und dann kommen bald die Krampen. Was ist denn euer ungewöhnliches Hobby? 0316 80 90 80, ruft uns gerne hier im Muntermacher-Studio an und somit haben wir auch schon was für dich eigentlich, ne? Du solltest dringend in einen Krampusverein.
2: Nein, ich sollte Angst, in eine Krampustherapie. Ja, ich habe Panik, das stimmt tatsächlich.
1: Völliger Wahnsinn. 9 vor halb acht.

0: einstellig zum in die Arbeit unterwegs sein in der Obersteiermark. Knapp zweistellig, aber nur ganz knapp. Unterhalb der Kleinalm in der Landeshauptstadt hat zum Beispiel 10 Grad gerade. Wie weit geht's rauf? Ja, ziemlich weit eigentlich heute. Viel Sonne und 20 bis 25 Grad.
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0: Schönen guten Morgen am Dienstag. Es ist gleich 7:05.
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3: Mit Michael Scheder. In Graz treffen sich heute die Landesregierungen der Steiermark und Kärnten. Die Teams der Landeshauptleute Mario Kunasek und Daniel Fellner besprechen Dinge, die beide Bundesländer gleichermaßen angehen. Die steirischen Grünen haben im Vorfeld ihren wichtigsten Wunsch deponiert. Nach wie vor fehlt ja ein Ticket für die Choralmbahn.

0: Sie haben zum Beispiel ein Metropolticket Klagenfurt-Graz-Maribor vorgeschlagen. Schwerer Verkehrsunfall in Puchegg im Bezirk Hartberg-Fürstenfeld. Dort ist der Fahrer eines Geländefahrzeugs aus einer Kurve geflogen und kopfüber in den Straßengraben gestürzt. Der Rettungshubschrauber hat ihn ins Krankenhaus nach Graz geflogen.
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0: Das EU-Budget für die Jahre 2028 bis 2034 ist heute Thema bei einem Treffen zwischen Bundeskanzler Christian Stocker und EU-Ratspräsident Antonio Costa in Wien. Österreich zählt etwa wie Deutschland oder Dänemark zu den sogenannten Nettozahlerstaaten. Länder, die also mehr Geld nach Brüssel überweisen, als sie aus Programmen und Subventionen zurückbekommen. Österreich fordert drastische Kürzungen beim neuen EU-Budget.
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2: Es ist 7:45. Valentina.
3: A2 Südautobahn Richtung Wien. Bitte Vorsicht nach Sebersdorf-Bad Waltersdorf. Da liegen mehrere Reifenteile auf der Fahrbahn. Die ASFINAG ist informiert. A9 Pyhren Autobahn Richtung Linz. Staut ab Karlsdorf. 10 Minuten Zeitverlust. Dann auch bitte Geduld auf der B54 der Wechselstraße. Es staut rund um den Chat-Kreisverkehr in Gleisdorf. B67 Grazer Straße. Stau beim Feldkirchen-Kreisverkehr. Auch da bitte ein paar Minuten mehr einplanen. Und im Frühverkehr in der Landeshauptstadt in der Puntigammer Straße wegen einer Baustelle. In der Triest der Straße und auch in der Maria-Troster-Straße. Gute und sichere Fahrt.
2: Fertig?
3: Fertig.
2: Gott sei Dank.
3: Herrlich.
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0: Augenblick abgelenkt, aufs Handy geschaut, was auch immer und schon alles passiert und genau das wollen wir nicht. Schönen guten Morgen, Antenne Steiermark hier am zweiten Schultag um 7.33 Uhr. Deswegen machen wir uns jetzt alle gemeinsam in dieser Woche zu Schulweghelden und passen einfach mehr auf, damit den Kleinen unterwegs in die Schule nichts passiert. Wir machen das jeden Morgen mit euch gemeinsam, natürlich in der ganzen Steiermark, aber speziell vor Schulen. Und heute sind wir in Niklasdorf.
1: Ja, schönen guten Morgen von seitens der Polizei. Mein Name ist Klaus Rexeis. Wir sind heute hier in Niklasdorf und sind bei einem Schwerpunkt unterwegs, um den Schulweg sicherer zu machen.
2: Genau, Klaus, das haben wir jetzt vorher. Wie machen wir das am besten? Also wie können wir jetzt gerade zu diesen Schulbeginnzeiten oder sollten wir uns ein bisschen besser sensibilisieren?
1: Ja, aus unserer Sicht ist es ganz, ganz wichtig, dass jetzt die Verkehrsteilnehmerinnen sich wieder bewusst werden, dass die Kinder wieder zurück auf der Straße sind. Kinder verhalten sich komplett anders als wie Erwachsene, haben eine andere Wahrnehmung vom Straßenverkehr und deswegen ist es ganz, ganz wichtig, dass die Aufmerksamkeit wieder beim Lenken eines Fahrzeuges ist.
2: Und es ist egal, ob wir da in Niklasdorf sind oder wo auch immer in der Steiermark, das ist überall gleich. Noch dazu, wir reden ja nicht nur davon, dass wir Autofahrer und kleine Fußgänger haben, sondern es gibt ja viel mehr Mobilität, die in so einem Setting zusammenkommt, wo man sagt, man muss auch schauen, was macht der Radfahrer, was macht der Rollerfahrer. Also es gibt ja viele, die jetzt gerade zu Schulweghelden werden können, weil wir alle ja dieses Szenario abbilden.
1: Genau richtig. Also deswegen ist es auch ganz, ganz wichtig, das Bewusstsein wieder auf das Lenken zurückzubringen, dass wir sehr viele unterschiedliche Verkehrsteilnehmerinnen haben, die mit unterschiedlichen Fortbewegungsmitteln unterwegs sind. Und deswegen ist es ganz, ganz wichtig, Augen auf die Straße, Aufmerksamkeit auf das Lenken zu richten.
0: Danke, dass ihr das macht.
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0: Celine Dion steht mit ihren Welthits seit dem Wochenende nach Jahren wieder auf der Bühne. Bruno Mars, Welthits. Und wenn wir zu österreichischen Welthits kommen, ist nach Falco und Life is Life relativ schnell vorbei.
1: Moment, Moment, Moment.
0: Ja, Welthits aus Österreich. Unique 2, Break My Stride und macht innerhalb von Sekunden unfassbar gute Laune. Für euren Start in den Dienstag jetzt.
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0: 8 nach halb 8.
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0: Ich mag nicht, dass der Hit nach 3 Minuten und 12 Sekunden schon aus ist.
1: Aus ist, jo.
0: Das hilft mir so voll gut an. Schönen guten Morgen. Es ist 18 Minuten vor 8. Gute Fahrt in die Firma. Es wird ein bisschen länger dauern. Valentin hat ein paar Infos im Antenne Steiermark Verkehrsupdate jetzt für euch.
2: Wir starten auf der A2 Südautobahn Richtung Wien, noch immer Reifenteile nach Sebersdorf, Bad Waltersdorf. Hier bitte aufpassen. A9 Pirn-Autobahn Richtung Linz, Stau ab Werndorf, 10 Minuten plus. B54 Wechselstraße, Stau runter im Chat-Kreisverkehr in Gleisdorf. Auch da bitte ein paar Minuten mehr einplanen. Dann beim Feldkirchen-Kreisverkehr, auch da staut es ein bisschen. Und im Frühverkehr in der Landeshauptstadt Puntigammer Straße, St. Peter Hauptstraße, Triester Straße und auch in der Maria-Troster Straße kommt gut und sicher an.
0: Bei sonnigem Wetter heute den ganzen Tag über und 20 bis 25 Grad maximal.
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0: Guten Morgen, Antenne Steiermark. Montag mache ich hier am Dienstag in 10 Minuten schon 8. Ich habe gerade übrigens Valentin in einer kleinen Zeitung gelesen. Mhm. Die Energie Steiermark sucht Investoren.
1: Okay.
0: Also ich finde ja persönlich, dass ich monatlich genug investiere.
1: Sie brauchen über 500 Millionen zur Kapitalerhöhung, möchte ich nur sagen.

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2: Nach dem Nebel Sonne und sonst gar nichts. Und 20 bis 25 Grad.

0: Das war das Wetter für den Dienstag. Es ist 5 vor 8.
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2: Mit Michael Schäder. Rund 120 Wölfe gibt es derzeit in Österreich und die machen immer wieder Probleme, etwa wenn sie auf Almen und Weiden Nutztiere reißen. Ein Beispiel in der Steiermark ist der Zirbitzkogel, wo ein Wolf über 30 Schafe getötet hat. Grundsätzlich ist fast die Hälfte Österreichs als Lebensraum für

0: Boku, der darüber eine Studie gemacht hat.
1: Wichtig dabei ist allerdings zu verstehen, dass die Anfälligkeit für Nutztierrisse nicht bedeutet, dass dort automatisch Nutztierrisse passieren. Außerdem müssen zuerst mal Wölfe in der Nähe vorkommen, um einen Nutztierriss entstehen lassen zu können. Gibt es aktuell keinen Wolfsrudel in der Gegend und gibt es auch keine Tuchzieher, dann können selbst besonders hochanfällige Flächen keine Nutztierrisse haben.
0: In Österreich sind heuer schon 26 Wölfe geschossen worden, weil sie Nutztiere gerissen haben.
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0: Mordverdacht im forensisch-therapeutischen Zentrum in Garsten in Oberösterreich. Ein 63-jähriger Insasse soll einen 40-jährigen Mitinsassen umgebracht haben. Beide haben wegen psychischer Störungen als gefährlich, aber zurechnungsfähig gegolten. Erst vor 2 Wochen soll in der Justizanstalt Klagenfurt ein Häftling einen anderen im Schlaf erstochen haben. Im Rechtsstreit um verschärfte Regeln bei der Briefwahl in den USA hat die Regierung von Präsident Donald Trump vor dem obersten Gerichtshof eine Niederlage kassiert. Die Regierung wollte die strengeren Regeln noch vor den Zwischenwahlen im November umsetzen. Daraus wird aber nichts. Stand jetzt dürfen die Bundesstaaten ihre Briefwahlunterlagen weiter nach den bisher geltenden Standards verschicken. Trump hat Ende März verfügt, dass die US-Post Briefwahlunterlagen nur noch an Menschen übermitteln sollen, die auf einer von den Bundesstaaten zuvor erstellten Wählerliste stehen. Die Horror-Comedy-Serie Widow's Bay und das Krankenhausdrama The Pitt sind die großen Gewinner bei den Emmys, also den amerikanischen Fernsehpreisen. Widow's Bay hat 14 Trophäen abgeräumt, unter anderem für die beste Comedy-Serie und den besten Hauptdarsteller. Als beste Dramaserie wurde schon wie im vergangenen Jahr The Pitt prämiert.
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3: Gleich 8:02 auf Antenne Steiermark. Valentina.
4: Noch immer Reifenteile nach Sebersdorf, Bad Waltersdorf auf der A2 Südautobahn Richtung Wien. Bitte Vorsicht. Stau ab Karlsdorf auf der A9 Pönautobahn Richtung Linz. 10 Minuten plus. Dasselbe beim Feldkirchenkreisverkehr auf der B67. Und auch in Graz Staus im Frühverkehr. Puntigammer Straße, Dresdner Straße, Münzgrabenstraße, Maria-Droster Straße und auch in der St. Peter Hauptstraße. Auch da bitte jeweils ein paar Minuten mehr. Gute und sichere Fahrt.
3: Schrauben reindrehen, Bretter hobeln, Unterlagen durchschauen. Das ist der Dienstagmorgen in der Arbeit. Habt ihr eigentlich ungewöhnliche Hobbys, über die ihr gerne erzählen wollt? 0316 80 90 80, die Telefonnummer zu uns Muntermacher.

0: Ganz viele sind im Tennisverein. Ich gehe ab nächster Woche Dienstag in die Wintersaison mit meinen Badminton-Burschen. Freue mich schon sehr drauf. Und was macht ihr vielleicht so Ungewöhnliches an Hobby? Schönen guten Morgen am Dienstag bei den Antenne Steiermark Wohntermachern. Es ist 8 Uhr und 4 Minuten. Norman aus unserem Nachbarbundesland Burgenland, ganz knapp an der Grenze, Norman aus Güssing. Bitte, was macht ihr? Erzähl nochmal.
1: Wir haben über 40 griechische Landschildkröten im Südburgenland und ja, das ist tatsächlich mal ein Hobby, was ein ganz anderes ist. Wie man vielleicht hören kann, sind wir Deutsche oder ja. Kommen aus Deutschland und ich sage mal ganz stolz, meine Frau ist Deutschlands bekannteste Schildkrötenhalterin und das Thema Schildkröten ist uns jetzt insofern so wichtig, weil momentan viele, auch in der Steiermark haben wir gelesen, viele Schildkröten gefunden werden, auch Babys, die sich selbst quasi ausgebrütet haben bei den warmen Temperaturen.
0: Ach so, okay. Du, wieso Südburgenland eigentlich?
1: Ich sage immer, das Südburgenland ist der bestmöglichste Ort zum Leben im deutschsprachigen Raum, neben der Steiermark.
0: Ja, danke, ja.
1: Norddeutschland ist zwar schön, aber das ist halt auch kalt mitunter.
0: Okay, aber wie seid ihr jetzt zu 40 Schildkröten gekommen?
1: Meine Frau hat sich mit 11 zum ersten Mal ganz typisch im Zooverhandel eine Wasserschildkröte gekauft.
0: Ja.
1: Und dann irgendwann später die erste Landschildkröte, damit sie weniger Arbeit macht, dann auch im Zooverhandel.
0: Ja.
1: Die ganz einfachen Fehler gemacht und dann haben wir uns hochgearbeitet, dass wir diese Fehler nicht mehr machen. Und so ist meine Frau heute die Schildkrötenexpertin, die man halt immer findet, wenn man sich über Schildkröten informieren will.
0: Voll interessant. Norman, danke vielmals für eure Geschichte. Habt ihr auch ein außergewöhnliches Hobby? Erzählt es uns.

0: Auch wenn es noch ein bisschen neblig ist bei euch, ihr könnt auf einen schönen sonnigen Tag freuen. 20 bis 25 Grad, 12 Minuten nach 8, Antenne Steiermark hier. Wie es auf den Straßen läuft, weiß Valentina.
1: A9 für eine Autobahn Richtung Linz, da startet es noch immer ein bisschen ab Karlsdorf, plant er ca. 10 Minuten mehr ein. Und auch beim Feldkirchen-Kreisverkehr, auch da bitte ein paar Minuten plus. Gute Fahrt.
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0: fast überall schon blauer Himmel und Sonnenschein. Und wenn es noch nicht so weit ist, habt ein bisschen Geduld, es passiert. Und daran wird sich den ganzen Tag nichts ändern. 20 bis 25 Grad. In 5 Minuten 8:30.
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2: Mit Michael Schäder. Die Energie Steiermark will sich Geld aus neuen Aktien holen und dafür einen Partner aus dem Banken- oder Versicherungssektor gewinnen. Das Land Steiermark soll Mehrheitseigentümer bleiben. Bis 2035 sollen fast 6 Milliarden Euro in Netze, erneuerbare Energie, Speicher und Wasserstoff gepumpt werden. Die Landesregierung sieht darin einen wichtigen Schritt in Richtung Versorgungssicherheit. Kritik kommt von der SPÖ, die einen Verkauf von Teilen des öffentlichen Eigentums ortet. In Graz treffen sich heute die Landesregierungen der Steiermark und Kärnten. Die gemeinsame Regierungssitzung hat mittlerweile Tradition. Es ist schon die vierte Ausgabe. Besprochen werden Dinge, die beide Bundesländer angehen. Eines der Themen wird die Choralmbahn sein. Nach wie vor gibt es ja kein Ticket für die Bahnstrecke zwischen Graz und Klagenfurt. Genau das fordern aber die Grünen.
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2: Mordverdacht im forensisch-therapeutischen Zentrum in Garsten in Oberösterreich. Ein 63-jähriger Insasse soll einen 40-jährigen Mitinsassen umgebracht haben. Beide haben wegen psychischer Störungen als gefährlich, aber zurechnungsfähig gegolten. Erst vor 2 Wochen soll in der Justizanstalt Klagenfurt ein Häftling einen anderen im Schlaf erstochen haben.
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0: In 3 Minuten ist es 8:30. Valentina.
3: Bisschen länger braucht ihr noch. Auf der B67 der Grazer Straße beim Feldkirchenkreis Verkehr. Da bitte 10 Minuten mehr einplanen. Ansonsten läuft's. Gute und sichere Fahrt euch.
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1: Den Weg der Kinder in die Schule haben wir heute Morgen in der ganzen Steiermark sicher gemacht. Mit euch.
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1: Wir schauen einfach alle gemeinsam darauf, dass nichts passiert. In der Früh, zum Mittag, wenn die Kinder dann wieder nach Hause gehen. Aufmerksamer unterwegs sein, nicht am Handy spielen, auf die Straße schauen, dann passiert auch wirklich nichts. Und jeden Morgen in dieser Woche sind wir vor einer anderen steirischen Volksschule, um für noch mehr Sicherheit zu sorgen und ein bisschen Aufklärung zu betreiben, wie man es am besten macht. Heute in Niklasdorf. Antenne Steiermark Reporter Markus Terrand.
3: Michelle, du und deine Tochter, die Emily, erstens mal Glückwunsch, Schulkind, Mama, wie ging das?
4: Ja, ist schon aufregend, ja.
3: Und jetzt beginnt die Schulzeit. Natürlich eben auch der Schulweg, der ja ein wichtiger ist, weil man ihn irgendwie sicher zurücklegen soll. Habt ihr den geübt vorher oder so weiter? Oder wie lauern da Gefahren? Wie ist euer Schulweg?
4: Also, wir sind eigentlich aus Köllach drüben. Wir gehen da schon ein bisschen bei der Straßen und dann eben über die Brücke und dann beim Schwimmbad noch über die Straßen, aber wir gehen den eigentlich eh schon seit dem ersten Tag beim Kindergarten. Also sie kennt den Weg schon, sie darf mal so zwischendurch, wenn sie will, mit ihren Freundinnen oder Freunden vorgehen, auch wenn ich mit dem kleinen Bruder vom Kindergarten komme. Aber ja, vom Grundprinzip her kennt sie ihn schon, aber es ist halt trotzdem dann immer was anderes, ob du dann ganz allein gehst oder die Sicherheit hast, ob Mama oder Papa dahinter sind.
3: Gibt es irgendwie, weil wir sagen, wir sind irgendwie alle Schulweghelden, weil wir ja alle gemeinsam dafür sorgen sollten, dass die Kids in die Schule kommen. Fühlst du dich als Heldin?
4: Auch wenn du den Weg kennst, wo du jeden Tag vielleicht zur Arbeit fährst oder eben heimfährst, dass man trotzdem vorsichtig ist, weil überall immer wieder mal die Kinder umlaufen.
1: Michelle, du sagst das ganz richtig.
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0: Hast du gerade noch was im Mund gesteckt und jetzt gegessen? 20 Sekunden bevor Coldplay vorbei sind. Herzlichen Glückwunsch.
1: Entschuldigung.
0: Na, dann lass jetzt die Musik im Hintergrund weg. Bitte schön, Verkehrsupdate. Geht schon aus.
1: Es läuft überall eine gute und sichere Fahrt.
0: Sehr klicker noch. Schönen guten Morgen. Es ist 8.41 Uhr, gleich 19 Minuten vor 9. Das Wetter lacht genauso wie Valentina.

0: den ganzen Tag die Sonne scheinen, nachdem der Nebel weg ist. Und sehr es wird auch wieder angenehm warm. 20 bis 25 Grad. Wenn ihr mit Valentina mit vollem Mund reden möchtet, hat gerade wieder was in den Mund gesteckt.
1: Dann jetzt gerne anrufen.
0: 0316 80 90 80, die Telefonnummer ins Antenne Steiermark Mundmacherstudio. Rihanna, Love on the Brain, gleich der nächste Hit für euch.
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0: sonnige 20 bis 25 Grad heute im Tagesverlauf und mehr nicht.
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0: 8.55 Uhr.
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3: Mit Michael Scheder. Weit über 100 Wölfe gibt es derzeit in Österreich und die machen auch den steirischen Bauern immer wieder Probleme. In erster Linie dann, wenn sie Weidetiere reißen, so wie am Zirbitzkogel, wo ein Wolf mehr als 30 Schafe gerissen hat. Wölfe finden bei uns grundsätzlich einiges an möglichem Lebensraum, wie Florian Kunz von der Universität für Bodenkultur in einer Studie herausgefunden hat.
4: Dass knapp 50% der Landesfläche als guter potenzieller Lebensraum für Wölfe existieren. Das klingt jetzt erstmal viel, man muss aber dazu auch bedenken, dass knapp die Hälfte der österreichischen Landesfläche von Wald bedeckt ist und da gibt es natürlich eine große Überschneidung.
3: Mit den Ergebnissen der Studie sollen Schutzmaßnahmen für Weidetiere erarbeitet werden. Heuer sind in Österreich schon 26 Wölfe geschossen worden.
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3: Am europäischen Weltraumbahnhof in Kourou ist diese Nacht der erste Satellit gestartet, der aus dem All die Photosyntheseaktivität von Pflanzen messen soll. Der Satellit soll

helfen, eine globale Landkarte aufzubauen, die zeigt, wie es der Vegetation auf der Erde geht, wie sich die Pflanzen auch über die Zeit hinweg verändern. Ziel ist es, Umweltbelastungen und die Auswirkungen des Klimawandels besser nachvollziehen zu können. Auch einen zweiten Satelliten hat Europa in dieser

0: Ein weiteres großes Thema beim Treffen ist auch der bessere Schutz von Frauen gegen Gewalt. Kurz nach ihrer Rückkehr aus den USA nach Großbritannien müssen die Kinder von Prinz Harry und Herzogin Meghan übereinstimmenden Medienberichten zufolge schon wieder die Schule wechseln. Aus Sicherheitsgründen, wie es heißt. Nicht die Schule an sich sei das Problem gewesen, der Schulweg im Berufsverkehr und die lange Fahrtstrecke vom Zuhause der Familie habe sich als Sicherheitsrisiko entpuppt.
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2: Es ist 3:09. Valentina.
3: Ihr kommt überall super voran. Gute und sichere Fahrt.
2: Und rein in den Vormittag. Mit uns Muntermachern auf Antenne Steiermark, Valentina Ober und Thomas Axmann.
3: Hallo.
2: Und hier sind eure Lieblingshits. Bruno Mars gleich nach Jack Johnson.
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0: Antenne Steiermark Verkehrsupdate, 10 nach 9, Valentina.
1: S35 Brucker Schnellstraße Richtung Graz nach dem Mixnitz-Tunnel, da liegen Teile auf der Fahrbahn, bitte vorsichtig fahren.
0: Gute Fahrt.
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0: Teilweise ist immer noch ein bisschen neblig zum Start in diesen Dienstag, aber es kommt auch bei euch die Sonne raus und die wird dann den ganzen Tag scheinen bei 20 bis 25 Grad. Es ist 9:55.
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2: Mit Michael Scheder. Tag der Entscheidung heute in Kobenz im Bezirk Murtal. Dort stimmen 2800 Genossenschaftsmitglieder der obersteirischen Molkerei darüber ab, ob das operative Milchgeschäft an die Berglandmilch geht oder die Molkerei eigenständig bleibt. Die OM müsste viel Geld in die Zukunft investieren. Um wettbewerbsfähig zu bleiben, müsste man deswegen mit einem großen Partner zusammengehen, so Obmann Jakob Karner. Wie die Abstimmung ausgeht, ist schwer abzuschätzen. Schwerer Verkehrsunfall in Pucheck im Bezirk Hartberg-Fürstenfeld. Dort ist der Fahrer eines Geländefahrzeugs aus einer Kurve geflogen und kopfüber in den Straßengraben gestürzt. Der Rettungshubschrauber hat ihn ins Krankenhaus nach Graz geflogen.
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2: Seit genau 100 Tagen müsste Österreich die EU-Lohntransparenzrichtlinie umsetzen, tut es aber nicht. Einen Gesetzesentwurf aus dem Sozialministerium gibt es, ÖVP und Neos legen sich aber quer. Österreich ist da kein Einzelfall, nur 3 EU-Staaten haben die Richtlinie umgesetzt, bevor die Frist im Juni abgelaufen ist. Sie soll es ermöglichen, dass Arbeitnehmer vom Arbeitgeber Informationen bekommen.

0: Wie viel man aufgeschlüsselt nach Geschlecht und Position durchschnittlich verdient.
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2: Gleich 3:30 Uhr. Valentina.
3: Ihr seid schon brav am Arbeiten, das merkt man auch auf den Straßen, da läuft's nämlich. 0316 80 90 80. Habt ihr Infos, dann bitte an uns.
2: Gute Fahrt.
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2: One Republic, Milky Chance, Ozzy Osbourne, Kamrat. Was für eine geile Mischung.

0: Gleich 9:40 Uhr.
1: Ja, guten Morgen, da ist der Mara Kanz aus Neckarsdorf. Ich befinde mich da vor unserer Volksschule Neckarsdorf. Heute ist die Aktion von der Antenne Steiermark, Schulweg, Helden heißt es. Bei uns in Neckarsdorf ist eigentlich alles ziemlich sicher. Die wirkliche Gefahr, was besteht, ist, kommt mir vor, direkt vor der Schule, direkt vor der Volksschule, wo die ganzen Autofahrer, die Mütter, die Eltern, die Erziehungsberechtigten sie treffen und die Schüler dann und die Kinder halt auszulassen. Und mir kommt halt vor, wenn ich so nachdenke, es schaut die Kinder, glaube ich, nicht, wenn man 300, 400, 500 Meter zu Fuß geht, muss man nicht unbedingt mit dem Auto fahren. Es ist, denke ich, gesund für die Umwelt und ganz besonders für unsere Kinder.
0: Hans, vielen, vielen Dank für deine Beobachtungen und ja, genau, für das sagt man recht, ruhiger ein bisschen zu Fuß gehen und deswegen alle gemeinsam mehr aufpassen. Deswegen machen wir diese Woche die Aktion Antenne Steiermark Schulweghelden. Morgen übrigens in der Landeshauptstadt.
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1: Ein Spätsommertag wie aus dem Bilderbuch erwartet uns heute. Viel, viel Sonne, nur wenige Wolken und bis zu 25 Grad am Nachmittag. Morgen am Mittwoch wird sogar noch eine Spur wärmer bei bis zu 28 Grad. Herrlich. Am Abend ziehen morgen dann in der Obersteiermark erste Wolken auf und die bringen in der Nacht auf Donnerstag Regen für die ganze Steiermark. Aber bis dahin genießen wir jetzt noch zwei super sonnige Tage. Es ist 10:05.
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2: Mit Michael Schäder. In Graz stehen heute nach einem fatalen Irrtum wieder eine Krankenpflegerin und ein Arzt vor Gericht. Sie sind letztes Jahr verurteilt worden, weil ein 86-jähriger Patient verstorben ist, nachdem er ein viel zu hoch dosiertes Medikament bekommen hat. Es war ein Missverständnis. Die Pflegerin hat die Dosierung auf der Anordnung des Arztes falsch verstanden. Die beiden sind zu Geld- und bedingten Haftstrafen verurteilt worden, haben aber berufen. Deswegen wird heute wieder verhandelt.
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2: Bundeskanzler Stocker hat heute EU-Ratspräsident Costa zu Gast. Die beiden wollen vor allem über das EU-Budget für die Jahre 28 bis 34 reden. Die EU-Kommission will, dass der künftige Haushalt bei 1,27% der Wirtschaftsleistung liegt. Das wären fast 2 Billionen Euro und damit massiv mehr als in den letzten Jahren. Nettozahler wie Österreich oder Deutschland, das sind Länder, die mehr ins Budget einzahlen, als sie rausbekommen, ist das viel zu viel. Costa ist deswegen jetzt auf Tour durch Europa, um die Länder doch noch vom geplanten Budget zu überzeugen. Die österreichische Gesundheit

Krankenkasse verschickt wieder eine 500.000 Briefe und lädt zum kostenlosen Gesundheitscheckup 18 ein. Die Einladungen gehen an alle, die noch nie bei einer Vorsorgeuntersuchung waren, beziehungsweise bei denen dieser Check schon länger her ist. Die Horror-Comedy-Serie Widows

0: gerne anrufen. Die Nummer zu uns 0316 80 90 80. Gute Fahrt.
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0: Große Pause jetzt am zweiten Schultag. Da werden gerade die Jausenbrote ausgepackt. Alles, was die Mama heute schon fleißig in der Früh vorbereitet hat. Ja, ich hoffe, ihr habt in der Arbeit auch eine Jause mit. Die lassen wir uns jetzt gemeinsam schmecken mit einem Hit von Moose T. Das ist Is It 'Cause I'm Cool. Schönen Dienstag, Steiermark.

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0: Schönen Dienstagvormittag. Antenne Steiermark ist hier mit dem Verkehrs- und Blitzer-Update. 10.25 Uhr. Wir schauen in die Landeshauptstadt nach Graz. Da staut's wegen Überlastung in der Elisabethstraße. Da braucht ihr ein paar Minuten länger. Und in Unterweißenbach bei Feldbach in Fahrtrichtung Oberweißenbach, da ist eine Entenmama unterwegs mit 4 kleinen Babys und die watschelt da sehr, sehr nahe am Straßenrand. Danke für diese Info an unsere Straßenchecker, die da immer sehr aufmerksam unterwegs sind. Also bitte in diesem Bereich vorsichtig unterwegs sein. Habt ihr noch weitere Verkehrsinfos, Staus, Blitz, Unfall entdeckt, dann gerne anrufen. Die Nummer ist 0316 80 90 80. Gute Fahrt.
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0: Ja, ein sexistischer oder auch ein freizügiger Witz, eine Verniedlichung wie Schatzerl, ein abwertender Spitzname oder auch unerwünschte Nachrichten am Handy. Das und noch viel mehr fällt alles unter sexuelle Belästigung. 80% der Arbeitnehmer, auch Arbeitnehmerinnen, meistens sind es wir Frauen, machen im Laufe ihres Arbeitslebens mindestens einmal diese Erfahrung. Und genau das sollten wir nicht so hinnehmen, sagt Bernadette Pöchheim von der Arbeiterkammer Steiermark.
2: Wichtig ist auf jeden Fall aufzuzeigen, dass das Verhalten unerwünscht ist, demonstrativ Abstand nehmen, zurücktreten bzw. die Aufforderung, das Verhalten in Zukunft zu unterlassen bzw. auch eine Entschuldigung einzufordern. Natürlich ist es jederzeit möglich, in der Arbeiterkammer, aber auch bei der Gewerkschaft, bei der Gleichbehandlungsanwaltschaft eine Beratung in Anspruch zu nehmen.
0: Und ganz wichtig ist auch, dass solche Vorfälle dokumentiert werden und auch Beweise wie zum Beispiel Nachrichten gesichert werden. Der Arbeitgeber muss übrigens im Rahmen der Fürsorgepflicht hier auch einschreiten, ganz, ganz wichtig. Die Experten der Arbeiterkammer informieren euch zu diesem Thema sehr, sehr gerne. Auch online gibt's Infos auf ak-stmk.at.

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0: so ein schöner Song. Miles Smith mit Stargazing für euch.
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0: Jackpot für alle, die heute draußen im Freien arbeiten dürfen. Ein strahlend blauer Himmel, viel, viel Sonne und nur wenige Wolken. Am Nachmittag, da klettern die Temperaturen dann auf sommerliche 25 Grad. Morgen am Mittwoch wird sogar noch eine Spur wärmer bei bis zu 28 Grad. Am Abend sind dann morgen in der Obersteiermark schon erste Wolken auf und die bringen in der Nacht auf Donnerstag Regen für die ganze Steiermark.
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0: Es ist 5 Minuten vor 11.
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1: Mit Michael Schäder. In Graz treffen sich heute die Landesregierungen der Steiermark und Kärnten. Die Teams der Landeshauptleute Mario Kunasek und Daniel Fellner besprechen Dinge, die beide Bundesländer gleichermaßen angehen. Lambert Schönleitner von den steirischen Grünen hat im Vorfeld seinen wichtigsten Wunsch deponiert, ein eigenes Ticket für die Kuralmbahn.
2: Wir haben es geschafft, ein Jahrhundertprojekt durch den Berg zu schlagen. Und es ist ganz einfach unverständlich für viele Menschen in Kärnten und der Steiermark, dass wir eine ganz einfache Ticketlösung hier nicht auf den Weg bringen.
1: Langfristig spekulieren die Grünen auf ein Metropolticket Klagenfurt-Graz-Maribor. Das ist aber bis jetzt noch nicht mehr als eine Idee.
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1: Seit 100 Tagen sollte Österreich die EU-Lohntransparenzrichtlinie umsetzen. Passiert ist bis auf einen Gesetzesentwurf bis jetzt aber nichts. Grund ist, dass sich die Regierung und Sozialpartner nicht einig sind, ab welcher Firmengröße Betriebe in die Pflicht genommen werden sollten. Ziel ist es, die Gehaltsunterschiede zwischen Frauen und Männern zu verringern. Nachdem am Nachmittag im forensisch-therapeutischen Zentrum Garsten in Oberösterreich ein 40-jähriger Häftling tot aufgefunden worden ist, ermittelt die Staatsanwaltschaft Steyr wegen Mordverdachts. Bei dem 63-jährigen Verdächtigen handelt es sich allem Anschein nach um einen rechtskräftig verurteilten Doppelmörder. Der soll im Sommer 2017 in Linz sein betagtes Ehepaar getötet haben. Nach seinen Autos will Tesla im kommenden Jahr auch seinen Elektrolastwagen nach Europa bringen. Die ersten Fahrzeuge sollen im kommenden Jahr an europäische Kunden ausgeliefert werden. Der E-Laster von Tesla schafft mit einer Batterieladung rund 550 Kilometer. An Schnellladestationen soll das Fahrzeug innerhalb einer halben Stunde bis zu 60% seiner Reichweite nachladen.

0: Verkehrsinfos, Staus, Blitzer, Unfälle entdeckt, gerne anrufen. Die Nummer zu uns 0316 80 90 80.
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0: Ja, liebe Grüße an alle, die heute mit mir drinnen arbeiten. Bitte werft mal einen Blick aus dem Fenster. Schaut euch diesen blauen Himmel an. Keine einzige Wolke sehe ich hier. Also heute würde ich echt gern tauschen. Heute würde ich gerne auf einer Baustelle hackeln. Ich sag's euch ganz ehrlich. Aber ich glaube, ihr hättet keine Freude mit mir auf der Baustelle. Ich würde viel zu viel reden und hätte ja zu wenig Muckis zum Heben. Ich glaube, ich lege doch besser Musik für euch auf. Das kann ich besser. Schönes Arbeiten wünsche ich mit Handtricks. Hallo.

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0: Dienstagvormittag. Antenne Steiermark ist hier um 11.25 Uhr. Wir schauen auf die Straßen, hier ist das Verkehrs- und Blitzer-Updates. A2 Südautobahn in Fahrtrichtung Klagenfurt, da hat es gekracht, da ist ein Unfall passiert bei Gleisdorf Süd. Ein Fahrstreifen ist gesperrt, es ist nur die Überholspur für euch frei. Und B320 Enztalstraße in Fahrtrichtung Altenmarkt, da liegt ein Gegenstand mitten auf der Fahrbahn bei Haus. Bitte hier vorsichtig unterwegs sein. Und nicht so schnell geblitzt wird's auf der A9 Pönautobahn bei Schachenwald in Fahrtrichtung Linz. Habt ihr noch weitere Verkehrsinfos, Staus, Blitzerunfälle, gerne anrufen bei uns. Die Nummer ist 0316 80 90 80. Gute Fahrt.
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0: Hier in der ersten Schulwoche, da stehen wir jeden Tag in der Früh vor einer anderen Schule. Gemeinsam mit der Polizei und dem Land Steiermark machen wir euren Schulweg sicherer. Heute in der Früh, da waren unsere Schulweghelden vor der Volksschule Niklasdorf unterwegs. Unser Steiermark-Reporter Markus Terrant hat neben vielen, vielen Schülern auch einen Politiker entdeckt.
2: Marco Triller, die Funktionen von Politikern werden oft aufgezählt, in dem Fall lassen wir die alle weg, denn als Papa hat man die wichtigste Funktion nur zu erfüllen, dass man die Tochter zum Beispiel sicher in die Schule bringt.
3: Ja, genau so ist es. Wir haben jetzt nicht den allzu weiten Schulweg, aber es heißt ja nicht, die Entfernung macht es ja nicht aus. Im Endeffekt geht es darum, dass die Kinder erstens einmal wissen, wie man sicher zum Schulweg geht und vor allem, dass die Eltern auch dementsprechend Verantwortung übernehmen und auch selbst darauf achten, dass das Kind sicher in die Schule auch kommt, und deshalb sind Aktionen, wie es die Antenne Steiermark in der Steiermark auch macht, irrsinnig wichtig. Ich bin froh, dass natürlich ja der zweite Tag mittlerweile hier in der Volksschule Nickersdorf ist, wo auch ich in die Schule gegangen bin. Jetzt da ist meine Tochter in der zweiten Klasse, der Bruder, der Leopold, ist im Kindergarten und hat auch einen Weg auf sich zu nehmen, und darum ist ganz, ganz wichtig, da einfach aufmerksam zu machen, dass Gefahren lauern, und diese Gefahren kann man erkennen, wenn man dementsprechend vorbereitet ist.
0: Ganz genau. Wir schauen auch morgen am Mittwoch wieder, dass alle sicher in die Schule kommen. Unsere Schulweghelden sind morgen in Graz unterwegs bei der Volksschule Puntigam.
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1: Mittagspause in der Steiermark. Hier am besten ein sonniges Platzerl im Gastgarten suchen und das Mittagessen genießen. Am Nachmittag, da klettern die Temperaturen heute auf sommerliche 25 Grad. Morgen am Mittwoch wird sogar noch eine Spur wärmer, bei bis zu 28 Grad. Herrlich. Am Abend sind dann morgen in der Obersteiermark auch schon die ersten Wolken auf und die bringen in der Nacht auf Donnerstag Regen für die ganze Steiermark. Es ist 12:05.
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2: Mit Michael Schäder. Zur Erinnerung für alle, die öfters in Graz in der Mandellstraße unterwegs sind. Seit dem Wochenende gilt zwischen Klassistraße, Kaiser-Josef-Platz und der Steirergasse durchgehend Tempo 30. Laut der für den Straßenverkehr zuständigen Vizebürgermeisterin Judith Schwendner war das der Wunsch vieler Grazerinnen und Grazer und soll für mehr Verkehrssicherheit sorgen.
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2: Ein 63-jähriger Doppelmörder soll im forensisch-therapeutischen Zentrum im oberösterreichischen Garsten seinen 40-jährigen Mithäftling umgebracht haben. Der Mann ist rechtskräftig verurteilt, weil er im Sommer 2017 in Linz ein älteres Ehepaar getötet hat. Es ist bereits der zweite Tötungsfall im heimischen Strafvollzug innerhalb von 2 Wochen.
3: Hass im Netz nimmt zu. Zu dieser Erkenntnis kommt eine Befragung der Statistik Austria. 37% haben bei der Befragung im letzten Jahr angegeben, in den letzten 3 Monaten auf Hass im Netz gestoßen zu sein. 2 Jahre davor waren es noch 31%. Am häufigsten richten sich die Beiträge gegen politische oder gesellschaftliche Ansichten, Religion oder Weltanschauung oder ethnische Zugehörigkeit. Betroffen sind unter anderem auch die Hälfte der Schülerinnen und Schüler.
2: In Japan gibt es erstmals mehr als 100.000 Menschen im Alter von 100 Jahren oder älter. Rund 90% davon sind Frauen, teilt das japanische Gesundheitsministerium mit. Mit einem Durchschnittsalter von fast 50 Jahren ist Japan das Land mit der zweitältesten Bevölkerung weltweit. Nur im Fürstentum Monaco liegt der Altersdurchschnitt noch höher.
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1: 12:03, Mahlzeit und gute Fahrt durch die Mittagspause. A2 Süd in Fahrtrichtung Klagenfurt, da staut's im Baustellenbereich bei Friedberg-Pingau. Zeitverlust hier eine Viertelstunde. Wir bleiben auf der A2 in Fahrtrichtung Klagenfurt. Da hat's gekracht, ein Unfall bei Gleisdorf Süd, da ist ein Fahrstreifen gesperrt. Die Überholspur, die ist frei für euch, trotzdem 10 Minuten Zeitverlust. Und nicht so schnell auf der A9, da wird geblitzt in Fahrtrichtung Linz bei Schachenwald. Alle Staus und alle Blitzer bitte direkt an uns, die Nummer ist 0316 80 90 80. Gute Fahrt.
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1: Heute Dienstag mitgerechnet sind es noch genau 100 Tage bis Weihnachten. Also mich hat das total geflasht. Nur noch 100 Tage, bis die Weihnachtskekse alle fertig sein müssen. Welche Kekse dürfen dann auf keinen Fall am Keksteller fehlen?
5: Vanillekipferl, definitiv.
6: Also ich bin für Linzau, Wengen Marmelade,
7: Lebkuchen.

0: Kuchen und
1: Vanillekipferl.
2: Ja, und bitte die besten nicht vergessen, die Nussecken, Kokosbusserl, Zimtsterne. Also ich glaube, ich muss heute schon anfangen zu backen, damit ich dann in 100 Tagen auch fertig bin. Mahlzeit Steiermark jetzt mit

Das war der Antenne Steiermark Lunchsong. 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

0: Schöne Mittagspause, 12.25 Uhr, Antenne Starmark ist hier mit dem Verkehrs- und Blitzer-Updates. A2 Südautobahn in Fahrtrichtung Klagenfurt, da staut's im Baustellenbereich bei Friedberg-Pingau, Zeitverlust aktuell 10 Minuten. Und wir bleiben auf der A2 in Fahrtrichtung Klagenfurt. Da hat's gekracht, ein Unfall bei Gleisdorf Süd, ein Fahrstreifen ist gesperrt, da ist wirklich nur die Überholspur frei. Und das merken wir, es staut hier schon massiv, 30 Minuten Zeitverlust. Habt ihr noch Infos, Staus, Blitzer, Unfälle? Gerne melden. Die Nummer ist 0316 80 90 80. Gute Fahrt.
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0: Morgen Mittwoch, da wird's im Grazer Dom in Berg richtig spannend. Das Real Talk Festival bringt drei inspirierende Persönlichkeiten zu uns nach Graz. Extremsportler Angelino Zeller, Stimmexpertin Simone Kornwallis und Autor Markus Gull. Freut euch auf persönliche Geschichten, Inspiration und jede Menge spannende Einblicke. Tickets gibt's auf realtalk.at. Die Infomesse zum Thema Demenz findet morgen Mittwoch von 14 bis 19 Uhr im Kulturhaus Bad Waltersdorf statt. Es gibt Infos zur Erkrankung und auch zum Umgang damit, Beratung für Betroffene und Angehörige. Der Eintritt ist frei. Weinlese live am Genussgut Krispel. Bis 26. September könnt ihr in Straden live dabei sein und erleben, wie die Weinlese vom Rebstock ins Presshaus, in den Keller bis ins Glas kommt. Insgesamt gibt's 6 Stationen und am Schluss auch eine Verkostung.
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0: Im Verkehrsupdate. A2 Richtung Klagenfurt. Die Unfallstelle bei Gleisdorf Süd, die ist jetzt geräumt, aber es gibt hier noch einen ordentlichen Rückstau. Der sollte sich aber innerhalb der nächsten Viertelstunde auflösen. Gute Fahrt.
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1: Maria ist dann in der Wetterredaktion für euch.
2: Also heute ist es wirklich richtig schön draußen, fast noch ein bisschen Sommerfeeling. In der ganzen Steiermark ist es sonnig und warm. Die Temperaturen kraxeln heute nochmal auf 20 bis 25 Grad rauf. Morgen wird es dann schon eher wieder herbstlich. Bis zu 22 Grad sind drin und gegen Abend regnet es in der Obersteiermark. Der Rest des Landes bleibt bewölkt, aber großteils trocken.
1: 5 vor 1.
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3: Mit Sophie Weinhandl. Sexuelle Belästigung am Arbeitsplatz ist keine Seltenheit. 80% der Arbeitnehmerinnen, vorwiegend Frauen, sind im Laufe ihres Arbeitslebens davon betroffen, sagt Bernadette Pöchheim von der Arbeiterkammer Steiermark.
4: Es gibt weder eine Opfer- noch Täterpersönlichkeit, jedoch häufig notorische Belästiger. Und wir haben Branchen, wo sexuelle Belästigung besonders häufig vorkommt. Das ist das Gastgewerbe wie der Dienstleistungssektor.
3: Betroffene sollen klar Abstand nehmen, aufzeigen, dass das Verhalten unerwünscht ist und Vorfälle auch dokumentieren, sagt Pöchheim. Der Arbeitgeber muss einschreiten. Opfer können sich auch bei der Arbeiterkammer, Gewerkschaft oder bei der Gleichbehandlungsanwaltschaft beraten lassen.
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3: Zum Internationalen Tag der Demokratie fordert heute die Organisation Südwind mehr Unterstützung von der Regierung für Demokratiebildung an Schulen. Kritisiert wird, dass Förderungen gekürzt werden und Themen wie globales Lernen aus dem AHS-Lehrplan gestrichen worden sind. Gerade angesichts von Desinformation brauche es mehr Einsatz für die Demokratie. Österreich verlängert die Grenzraumkontrollen zu den östlichen Nachbarn Tschechien, Slowakei, Ungarn und Slowenien um weitere 6 Monate. Damit will das Innenministerium weiter gegen Schlepper und irreguläre Migration vorgehen. Die Aufgriffszahlen sind niedrig. Vergangene Woche hat es im Burgenland nur 2 illegale Grenzübertritte gegeben. Pendler sollen von den Kontrollen möglichst wenig belastet werden. Die heimischen Firmen warten auf viel Geld. Fast 195 Milliarden Euro haben Kunden noch nicht bezahlt, zeigt eine neue Studie. Das entspricht 38% der gesamten heimischen Wirtschaftsleistung. Besonders kleine Firmen trifft das hart. Viele haben kaum finanzielle Reserven, um offene Rechnungen auszugleichen.
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1: Auf der A2 der Südautobahn Richtung Klagenfurt, da ist die Unfallstelle bei Gleisdorf Süd geräumt. Es gibt aber noch einiges an Rückstau, das dauert noch, bis sich der aufgelöst hat. Falls ihr noch was entdeckt habt, 0316 80 90 80.
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1: Kommt's gut und sicher durch den Nachmittag. Das ist schön heute. Bis zu 25 Grad, morgen auch noch einmal warm und sonnig. Da geht sich doch noch ein bisschen Sonnenbaden aus im Garten oder im Park. Bevor es soweit ist, ja, müssen wir noch ein bisschen arbeiten.

0: Gute Fahrt durch den Nachmittag. Auf den Steirischen Straßen schaut es aktuell auch super aus. Falls es was gibt, ihr könnt jederzeit anrufen. 0316 80 90 80 ist die Nummer zu uns.
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0: Schönen Dienstag, Antenne Steiermark ist da mit den Verkehrsinfos für euch. In Graz, Staus im Baustellenbereich, in der Puntigammer Straße mal wieder 10 Minuten Zeitverlust.
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0: Alle Staus, Blitze und Verkehrsinfos gibt's auch jederzeit im Web und in der App. Eine gute Fahrt. Heute früh schon Thema bei den Antenne Steiermark Muntermachern: eure ungewöhnlichen Hobbys. Und da hat noch wer was beizusteuern. Helga, bitteschön.
2: Ich nähe Kostüme für Cosplayer. Meine Tochter entwirft sie und ich nähe dann die Kostüme. Hauptsächlich sind es Wölfe, Drachen, Katzen. Also das ist so mein Hobby. Da werden die Köpfe gemacht und ganze Anzüge, Overalls für die Cosplayer.
0: Wie bist du dazu gekommen?
2: Eigentlich durch meine Tochter, die so mit Anime und diesen ganzen Fursuits und Cosplayern und diesen Messen zu tun gehabt hat. Die interessiert sich für das. Und dann habe ich einmal zugeschaut, wie sie das macht. Und dann habe ich gesagt, beim Nähen bin ich schneller. Sie soll entwerfen und ich nähe.
0: Sehr ungewöhnlich, aber sehr, sehr cool, muss ich sagen. Falls das noch jemand toppen kann, dann gerne anrufen. 0316 80 90 80 ist die Nummer zu uns.

0: Schönen Dienstagnachmittag. Antenne Steiermark ist da mit einem kurzen Update von den Straßen. Da gibt es ein Problem in Graz. 10 Minuten Zeitverlust im Baustellenbereich in der Pontigammer Straße. Habt ihr noch was entdeckt? Ansonsten 0316 80 90 80.
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0: den Wetterüberblick für euch hat die Maria.
1: Also wer es noch nicht gemacht hat, die Mittagspause geht heute definitiv draußen. Es ist richtig schön sonnig und warm, gerade bei 22 Grad in Judenburg und 23 in Gleisdorf. Maximal 25 Grad sind heute noch drin. Morgen geht dann sogar noch mehr, da meldet sich fast der Sommer nochmal zu Wort. 20 bis 28 Grad am Thermometer und viel Sonne. Erst gegen Abend zieht's zu und in der Obersteiermark fängt es an zu regnen. Im Rest des Landes bleibt's morgen aber bis in die Nacht hinein noch trocken.
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0: 5:05.
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4: Mit Sophie Weinhandl. 80% der Arbeitnehmerinnen sind im Laufe ihres Arbeitslebens von sexueller Belästigung betroffen, sagt die Arbeiterkammer Steiermark. Nach wie vor ist das ein Tabuthema und wird häufig als Kavaliersdelikt abgetan, sagt Bernadette Pöchheim von der AK.
5: Sexuelle Belästigung findet häufig in traditionellen Hierarchien statt. Sehr oft sind Frauen, Mädchen, Menschen in schwachen und unsicheren Positionen betroffen, sehr oft auch Lehrlinge, Minderheiten oder Praktikantinnen.
4: Unter sexuelle Belästigung fallen auch sexistische, freizügige oder diskriminierende Witze, Verniedlichungen oder Annäherungen durch unerwünschte Nachrichten. Besonders häufig sind das Gastgewerbe und der Dienstleistungssektor betroffen, sagt Pöchheim.
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4: Bundeskanzler Stocker hat heute in Wien EU-Ratspräsident Costa getroffen. Thema war das EU-Budget. Österreich will selbst weniger einzahlen und fordert, dass auch die EU beim Budget spart. Auch der Österreich-Aufschlag bei Lebensmitteln war Thema. Eine von der EU versprochene Lösung bis Jahresende dürfte sich verzögern, sagt Stocker. Zudem pocht der Kanzler auf günstigeren Strom, indem die Strompreise von den Gaspreisen entkoppelt werden. In Deutschland erwartet die CDU-Spitze trotz des Wahldebakels in Sachsen-Anhalt laut Insidern Rückhalt für Kanzler Merz. Am Sonntag wählen auch Mecklenburg-Vorpommern und Berlin einen neuen Landtag. Danach setzen sich die CDU-Ministerpräsidenten nochmal zusammen. Merz-Kritiker geben ihm die Schuld am Absturz der Christdemokraten. Er selbst bestreitet das, will die CDU aber neu ausrichten. Und die UEFA hat heute die nächsten Austragungsorte der Champions League verraten. 2028 steigt das Finale wieder in München, das der Frauen in Lyon. 2029 ist das Endspiel der Männer dann in Barcelona, die Frauen spielen in Cardiff. Im nächsten Jahr finden die Finalspiele in Madrid und Warschau statt.
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0: B65, Gleisdorfer Straße, der Stauz in Gleisdorf im Baustellenbereich, 10 Minuten Zeitverlust, das gleiche in Graz in der Puntigammer Straße, und wenn ihr sonst noch was entdeckt habt, gerne anrufen bei uns. 0316 80 90 80 ist die Nummer zu uns. Gute Fahrt durch den Nachmittag mit Coldplay.

0: Das ist euer Antenne Steiermark Verkehrs- und Blitzer-Update. Auf der A9 der Pyrn Autobahn Richtung Linz ist aktuell der Plabutsch-Tunnel gesperrt. Da ist im Tunnel ein Auffahrunfall passiert. Ihr könnt übers Grazer Stadtgebiet ausweichen. Und in Fürstenfeld wird geblitzt in beiden Richtungen beim Freibad. Gute und sichere Fahrt.
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1: Antenne Steiermark ist da. Bitte aufpassen auf der A2 der Südautobahn und zwar Richtung Klagenfurt. Da liegt ein LKW-Reifen auf der Überholspur am Knoten Riegersdorf. Die Asfinag ist informiert.
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0: Schönen Nachmittag, Antenne Steiermark ist da. Was tut sich auf den Straßen? Auf der A9 der Pyhren Autobahn ist der Plabuttunnel jetzt in beiden Richtungen gesperrt nach einem Unfall. Da könnt ihr übers Grazer Stadtgebiet ausweichen. Auf der A2 Richtung Klagenfurt liegt noch der LKW-Reifen auf der Überholspur beim Knoten Riegersdorf. 15 Minuten Zeitverlust auf der B66 im Baustellenbereich zwischen Feldbach und Bad Gleichenberg. Und da wird noch geblitzt in Fürstenfeld beim Freibad und in Kapfenberg Richtung Bruck in Timlach beim Admiral.
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0: Staus, Blitzer, Verkehrsinfos gibt's auch alles jederzeit im Web und in der App. Gute Fahrt wünsche ich euch.
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0: Am Mittwoch ist wieder das Real Talk Festival im Grazer Dom im Berg mit dem Parakletterer Angelino Zeller, Stimmexpertin Simone Koren-Wallis und Autor Markus Gohl. Die teilen da ihre Lebenserfahrungen mit euch. Tickets gibt's da online unter realtalk.at. Bis 26. September könnt ihr noch live bei der Weinlese am Genussgut Crispel in Straat mit dabei sein. Ihr könnt da den ganzen Weg der Traube mitverfolgen. Wirklich vom Rebstock bis ins Glas. Alle Infos dazu bekommt ihr unter crispel.at. Reparieren statt wegwerfen, das ist das Motto am Samstag beim Repair Café im Stieglerhaus in St. Stephan ob Steins. Da helfen euch ExpertInnen mit euren kaputten Geräten. Kostet auch nichts, ihr müsst da nur die eventuellen Ersatzteile bezahlen. Und dann noch ein großes Highlight, natürlich das Aufsteirern am Wochenende.
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0: Wir feiern da mit euch gemeinsam bei Beats und Brezen auf der Moorinsel. Am Eisernen Tor könnt ihr bei unserer Foto- und Interviewbox vorbeischauen, da freuen wir uns schon sehr. Und am Sonntag lädt euch dann mit ein bisschen Glück unser Rundenschmeißer ein.
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0: Antenne Steiermark ist da mit eurem Verkehrs- und Blitzer-Update. A9-Dipion Autobahn Richtung Linz. Der Plabuttunnel ist nach einem Unfall gesperrt. Er könnte übers Grazer Stadtgebiet ausweichen. Richtung Süden ist die Sperre jetzt erst einmal wieder aufgehoben. Auf der A2 Richtung Klagenfurt, da liegt ein LKW-Reifen auf der Überholspur beim Knoten Riegersdorf. Und in Fürstenfeld, da wird geblitzt, und zwar beim Freibad. Allen unterwegs, gute und sichere Fahrt.
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1: Da hat's Maria die Wetteraussichten für euch.
2: Heute gibt's wirklich mal den Aufruf von uns. Geht's raus in die Natur. Es ist so schön sonnig und warm. Maximal 25 Grad gibt's heute noch und nur ganz wenige Wolken schwirren heute herum. Morgen Mittwoch scheint dann wieder die Sonne und es wird fast noch mal ein bisschen sommerlicher und auch noch wärmer bei bis zu 28 Grad. Am Abend regnet's dann vor allem in der Obersteiermark. Ansonsten bleibt's aber bis in der Nacht großteils trocken.
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1: 3:05.
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4: Mit Sophie Weinhandl. Für die Mürzzuschlager Feuerwehr hat der Tag heute mit einem Küchenbrand begonnen. Ein Mann hat eine Pfanne mit Öl auf den Herd gestellt, eingeschaltet und das Zimmer verlassen. Als er zurückgekommen ist, hat es schon gebrannt. Die Feuerwehr hat den Brand aber schnell gelöscht. Der Mann ist mit Verbrennungen an der Hand ins Krankenhaus nach Leoben gebracht worden.
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4: Seit 100 Tagen sollte Österreich die EU-Lohntransparenzrichtlinie umsetzen, mit der die Gehaltsunterschiede zwischen Frauen und Männern kleiner werden sollen. Bis auf einen Entwurf dazu ist aber noch nichts passiert. Der Gewerkschaftsbund sieht vor allem die Arbeitgeber als Blockierer. Laut ÖGB-Berechnungen würden Frauen durch die Richtlinie im Schnitt 366 Euro netto mehr im Monat verdienen. Das österreichische Rote Kreuz hilft gut 2 Wochen nach der heftigen Sturzflut in Nepal. Dort werden immer noch rund 5.800 Menschen vermisst. 3 Einsatzkräfte aus Österreich sollen jetzt helfen, die Wasserversorgung im Katastrophengebiet wiederherzustellen. Das österreichische und das nepalesische Rote Kreuz arbeiten schon seit über 10 Jahren zusammen. Gut funktioniert hat der Versuch in Salzburg, das Stadtzentrum über den Sommer für alle Autos von außerhalb des Salzburger Zentralraums zu sperren, sagt heute Bürgermeister Auinger. Damit hat es um bis zu 1000 weniger Autofahrten durch die Stadt gegeben. Viele Touristen haben stattdessen Park-and-Ride-Parkplätze und Öffis benutzt.
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1: Auf der A9 der Pyrenautobahn Richtung Linz ist der Blabutsch-Tunnel noch nach einem Unfall gesperrt. Da könnt ihr übers Grazer Stadtgebiet ausweichen. In Kapfenberg, da wird in Diemlach Richtung Bruck geblitzt, beim Admiral und in Fürstenfeld beim Freibad. Habt ihr noch was entdeckt, Stau oder Blitzer, dann bitte direkt an uns. 0316 80 90 80 ist die Nummer zu uns. Gute Fahrt durch diesen sonnigen Dienstagnachmittag, wer noch ein paar Überstunden übrig hat. Kann er vielleicht ein bisschen früher gehen, den Nachmittagskaffee mal draußen in der Sonne trinken.

0: Was ist los auf den steirischen Straßen? Auf der A9 der Pyrenautobahn Richtung Linz ist der Blöbutsch-Tunnel noch nach einem Unfall gesperrt. Da könnt ihr übers Grazer Stadtgebiet ausweichen. Und in Kapfenberg in Diemlach, da wird geblitzt Richtung Bruck. Gute Fahrt.
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0: Das hören wir gern. Gute Nachrichten für die A9, die Pyrenautobahn Richtung Linz. Die Sperre vom Blöbutsch-Tunnel ist aufgehoben, die Unfallstelle ist geräumt, da habt ihr wieder freie Fahrt.

0: schönen Nachmittag. Antenne Steiermark ist da mit eurem Verkehrs- und Blitzer-Update. Auf der A9 der Pyrenautobahn Richtung Linz ist die Bleibut-Tunnelsperre hier wieder aufgehoben. Da gibt es aber jetzt noch Rückstau, 20 Minuten Zeitverlust aktuell. Bis sich das aufgelöst hat, dauert es noch ein bisschen. In Graz 10 Minuten Zeitverlust im Baustellenbereich in der Maria-Troster-Straße und in Leibniz, da wird geblitzt in der Friedhofstraße.
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0: Alle Staus, Blitzer, Verkehrsinfos, das gibt's auch jederzeit bei uns im Web und in der App für euch. Eine gute Fahrt.
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0: Da gibt's Neues von den Graz 99ers.
3: Genau, die Graz 99ers müssen künftig auf ihren Verteidiger Kilian Zündl verzichten. Der ist nämlich jetzt von der österreichischen Anti-Doping-Rechtskommission für 2 Jahre gesperrt worden, weil er angeblich eine verbotene intravenöse Infusion nach dem Ende der vergangenen Saison bekommen hat. Zündl akzeptiert die Sperre zwar, sagt aber selbst, dass es sich nur um eine Vitamininfusion nach einer anstrengenden Saison gehandelt hat.

0: gehandelt hat. Die Graz 99ers haben ihn jetzt fristlos entlassen, da Zündel erst wieder 2028 aufs Eis darf.
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0: fühle mich ruhig aktuell auf den Straßen. Da gibt es einen Blitzer auf der A9 Richtung Linz vor der Mautstelle Kleinalm und in Leibnitz in der Friedhofstraße. Gute Fahrt wünsche ich euch.
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1: Maria, wie geht's denn noch weiter heute?
2: Der Dienstag klingt heute ruhig aus. Es bleibt weiterhin warm, sonnig und trocken. Topwetter für einen Abendspaziergang. Am Mittwoch meldet sich dann wirklich nochmal der Sommer zu Wort. Die Temperaturen erreichen morgen bis zu 28 Grad und dazu gibt's auch wieder ganz viel Sonne.
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1: Es ist 5 vor 4.
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4: Mit Sophie Weinhandl. Die obersteirische Molkerei wird Teil der oberösterreichischen Berglandmilch. Dafür hat die große Mehrheit der Genossenschafter heute gestimmt. Damit soll das Milchgeschäft in Knittelfeld und Spielberg an die Berglandmilch gehen. St. Michael und Kapfenberg bleiben Eigentum der obersteirischen Molkerei. Die Hofabholung soll außerdem mindestens 5 Jahre bestehen bleiben. Rund 1200 Bauern liefern Milch an die obersteirische Molkerei. Die Fusion mit der Berglandmilch soll sie weiter wettbewerbsfähig machen. Als nächstes sind

0: Jetzt die Gremien der Berglandmilch und die Bundeswettbewerbsbehörde am Zug.
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0: Heute ist der Internationale Tag der Demokratie und mehrere Organisationen nutzen diesen Anlass für Kritik. Südwind und die Bundesjugendvertretung fordern mehr Demokratiebildung an Schulen, weil junge Menschen zunehmend mit Desinformation konfrontiert sind. Das Netzwerk Zivilgesellschaft warnt zudem vor wachsenden Angriffen auf freie Vereine und gemeinnützige Organisationen. Der Fall rund um eine selbsternannte Schamanin, die gemeinsam mit ihrer Familie in Wien und Niederösterreich 19 Menschen um insgesamt 1,7 Millionen Euro betrogen haben soll, muss teilweise neu verhandelt werden. Der oberste Gerichtshof sieht die bisherige Begründung des Urteils als zu ungenau an. Die Frau selbst ist weiterhin flüchtig. Drei ihrer Angehörigen bekommen nun ein teilweise neues Urteil. Echtzeitübersetzung nicht nur Wort für Wort, sondern auch mit dem persönlichen Tonfall und der Art zu sprechen. Daran arbeitet das deutsche KI-Startup DeepL gerade. Das soll vor allem für Unternehmen nützlich sein, die internationale Videokonferenzen machen. Die App soll Sprecher in 14 Sprachen natürlich übersetzen können. Weitere sollen noch folgen.
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2: In Graz, da dauert es länger in der Flughafenstraße, 10 Minuten sind es. Außerdem werdet ihr auf der A9 geblitzt Richtung Linz vor der Mautstelle Geinalm und in Leibniz in der Friedhofstraße. Habt ihr noch was entdeckt? 0316 80 90 80, die Nummer zu uns. Und jetzt gute Fahrt Richtung Feierabend mit den Kings of Leon.

Das ist wichtig. Auf der A9 der Pyrenäer Autobahn Richtung Spielfeld ist der Kleine im Tunnel bei St. Michael gesperrt. Da liegen Teile drin. Ihr werdet über die S6, den Knotenbruck und die S35 umgeleitet.

0: Das ist gut. A9 die Pyrn-Autobahn Richtung Spielfeld. Die Sperre vom Kleinalmtunnel bei St. Michael. Die ist schon wieder aufgehoben. Die Teile sind da entfernt worden. In Graz braucht ihr 10 Minuten länger. In der Flughafenstraße, Puntigamer Straße und auch am Bahnhofgürtel und auf der A9. Da wird geblitzt Richtung Linz vor der Mautstelle Kleinalm. Gute Fahrt.
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0: Schönen Dienstagnachmittag. Es ist 5:30 Uhr, Zeit für euer Verkehrsupdate auf Antenne Steiermark. Wir sind in Graz. Da staut es wegen Überlastung, und zwar in der Flughafenstraße, Buntigammer Straße und der Bahnhofgürtel 10 Minuten. Und jetzt sind wir auf der A9. Da wird es geblitzt Richtung Linz vor der Mautstelle Kleinalm. Der nächste Blitzer ist dann auf der B317 der Friesacher Straße, und zwar in Scheifling, wenn ihr da Richtung Jungburg unterwegs seid, kurz vor dem Scheiflinger Ofentunnel. Alle Staus, Blitzer, Verkehrsinfos, das gibt es jederzeit auch im Web und in der App für euch. Eine gute und sichere Fahrt. Schulstart in der Steiermark, und wir sind unterwegs. Wir schauen uns eure Schulwege an und geben Autofahrern, Eltern und auch Kindern Tipps, wie alle zu einem sicheren Schulweg beitragen können. Heute waren wir da zum Beispiel in der Volksschule Nikolsdorf.
1: Grüß euch, ich bin der Gerald Zechner, bin Schulwart von der Volksschule Nikolsdorf. Man weiß ja, Kinder wissen nicht immer, was sie tun. Es gibt in der Früh, wenn sie kommen, eigentlich ein bisschen Rampazampa. Sie sind aufgeregt, was bringt der Tag? Und ich glaube, da sind wir schon ein bisschen vorsichtig sein, auch als Autofahrer oder als Radfahrer. Kinder wissen nicht immer, was tun, und dass sicher zur Schule kommen und auch wieder nach Hause kommen.
0: Ja, wir kümmern uns auch morgen früh sehr gerne wieder darum. Da besuchen wir dann schon die nächste Schule in der Steiermark.
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0: Das ist euer Antenne Steiermark Verkehrs- und Blitzer-Update in Graz. 10 Minuten Zeitverlust, Flughafenstraße, Puntigammer Straße und am Bahnhofgürtel. In Wunschow wird geblitzt beim Kulturheim, auf der B73 Richtung Leibniz bei der Ortsausfahrt und auf der B317 in Scheifling, kurz vorm Scheiflinger Ofentunnel, wenn ihr da Richtung Judenburg unterwegs seid.
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1: Maria, das ist richtig angenehm.
2: Ja, passend für den Feierabend bleibt es in der Steiermark heute noch schön sonnig und warm. Zurzeit hat es noch 25 Grad im Süden und 23 Grad in Murau. Der Tag geht trocken und klar zu Ende und in der Nacht kühlt es dann auf 6 Grad hinunter. Morgen bleibt es aber auch noch schön und großteils trocken. Erst am Abend beginnt es im Ennstal zu regnen. Mit den Temperaturen bis zu 28 Grad wird es auch wieder richtig angenehm warm.
1: 5 Minuten vor 5.
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1: Mit Sophie Weinhandl. Steiermark und Kärnten wollen zur Area Süd zusammenwachsen. Ziel ist eine engere Zusammenarbeit und ein gemeinsamer Zukunftsraum. Bei der heutigen Steiermark-Kärnten-Konferenz in Graz sind dazu 24 Anträge auf der Tagesordnung gestanden. Außerdem haben die beiden Landeshauptmänner eine Absichtserklärung für eine engere Zusammenarbeit im Medizin- und Gesundheitsbereich unterzeichnet. Vor allem bei Ausbildung und medizinischer Versorgung. Ein wichtiger Schritt, sagt Landeshauptmann Mario Kunasek.
3: Wohl wissen, dass es ein weiter, steiniger und wohl auch teurer Weg sein wird, der hier beschritten wird. Aber irgendwann braucht es immer den ersten Schritt. Der wurde heute gesetzt und ich glaube, es ist für beide Seiten auch auf alle Fälle befruchtend und auf alle Fälle gewinnbringend.
1: Enger zusammenarbeiten will man auch in den Bereichen Wirtschaft und Forschung, Infrastruktur, Tourismus, Schulsport und Kultur. Im Rahmen des Katastrophenschutzes sollen gemeinsam Geräte angeschafft werden.
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1: Neue Details gibt's zur Bluttat im forensisch-therapeutischen Zentrum Garsten. Der 63-jährige mutmaßliche Doppelmörder

0: soll seinen 40-jährigen Mitinsassen aus Frust auf Behörden mit einem manipulierten Buttermesser getötet haben. Kritik kommt von der Volksanwaltschaft, die zuletzt schon auf zu wenig Psychiater in der Anstalt aufmerksam gemacht hat. Das Justizministerium widerspricht und sagt, es seien wesentlich mehr eingestellt worden. Die USA haben erstmals offiziell bestätigt, dass sie Waffen im Weltraum stationiert haben. Ein Sprecher der US Space Force hat erklärt, man verfüge über Waffen zur Kontrolle des Orbits. Mehr Details hat er aber nicht gegeben. China wirft den USA vor, sich für einen Krieg im Weltraum vorzubereiten und hat die USA aufgefordert, sofort damit aufzuhören. Peking warnt vor einem Wettrüsten im All. Gebrauchtwagen sind in Österreich wieder günstiger geworden. Die Preise haben sich laut der Plattform Autoscout24 fast wieder auf das Niveau von 2022 eingependelt. Im August hat ein Gebrauchtauto im Schnitt 27.900 Euro gekostet.
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2: Auf der A9 der Pyrner Autobahn Richtung Linz ist der Blabut-Tunnel wieder gesperrt. Da liegen Teile im Tunnel, ihr werdet übers Grazer Stadtgebiet umgeleitet. In Graz braucht ihr dann in der Flughafenstraße und Puntigamer Straße eine Viertelstunde länger. In Wunschow wird beim Kulturheim geblitzt, dann auf der B317 der Friesacher Straße Richtung Jünburg in Scheifling, kurz vorm Scheiflinger Ofen. Und wenn es noch was gibt, 0316 80 90 80.
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2: Ja, und jetzt gibt's Motivation für alle, die sie brauchen können. Fürs Putzen, Sporteln, die letzten paar Erledigungen. Keto greift euch unter die Arme.

0: Hans-Herder Steiermark ist da. Was ist los auf den Straßen? Gute Nachrichten von der A9 der Pyrenäer Autobahn Richtung Linz. Die Sperre vom Blabutsch-Tunnel ist aufgehoben, die Teile sind entfernt. Da habt ihr wieder freie Fahrt.
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Hier ist Antenne Steiermark mit einem kurzen Verkehrsupdate für euch. 15 Minuten Zeitverlust in der Grazer Flughafenstraße und Buntigammer Straße. Dann wird in Wunschu geblitzt beim Kulturheim und in Graz in der Herrgott-Wies-Gasse an der Kreuzung zur Buntigammer Straße. Alle Staus und Blitzer gibt's auch jederzeit im Web und in der App. Ich wünsche euch eine gute Fahrt und heißer Tipp, haltet euch gleich mal den 24. September frei. Da ist unser zweiter Silent Disco Run. Pace ist wurscht, es geht um die Gaude. Wie funktioniert das Ganze? Ja, wir haben einen DJ mit, der für euch auflegt. Das hört ihr dann alles über euer eigenes Parkkopfhörer. Circa 7 Kilometer sind's. Genaue Runde verraten wir noch nicht, aber es wird in Leibniz sein. Wer mit dabei sein möchte, meldet sich am besten online auf antenne.at an. Mit ein bisschen Glück erwischt ihr einen von den begrenzten Startplätzen. Wir freuen uns schon. 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

0: bitte aufpassen auf der A9 der Pyrn Autobahn Richtung Linz. Da ist ein Unfall auf Höhe Salzberg passiert. Die Asfinag ist schon unterwegs dorthin.
1: Das ist neu von Benny Blanco, Selena Gomez und Becky G.

0: Antenne Steiermark ist da mit einem Update von den steirischen Straßen für euch. Auf der A9 Richtung Linz, da ist ein Unfall bei Seiersberg passiert, die Asfenack ist auf dem Weg. Auf der B66, der braucht ihr 10 Minuten länger zwischen Feldbach und Bad Gleichenberg wegen der Baustelle. 20 Minuten Zeitverlust in der Putzigammer Straße in Graz, die nächste Baustelle und dann ein frischer Blitzer. Und zwar in Kirchberg an der Raab, wenn ihr da Richtung Oberdorf unterwegs seid, am Ortsende.
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1: Wenn das nicht mal ein Herbstbeginn ist. Blauer Himmel, Sonnenschein und immer noch weitgehend über 20 Grad. In der Nacht wird's dann aber wirklich frisch, da kühlt's dann bis auf 6 Grad runter. Der Mittwoch bleibt so schön wie heute und es wird mit Höchsttemperaturen von bis zu 28 Grad sogar noch

0: ein bisschen wärmer. Erst am Abend beginnt es dann in der Obersteiermark zu regnen.
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0: Es ist 5:05.
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3: Mit Sophie Weinhandl. Steiermark und Kärnten wollen zur Area Süd zusammenwachsen und enger zusammenarbeiten. Heute haben die beiden Landeshauptmänner in Graz eine Erklärung unterschrieben, in der steht, dass sie im Medizin- und Gesundheitsbereich enger zusammenarbeiten werden. Vor allem bei der Ausbildung und Versorgung. Langfristig könnte Kärnten auch eine Med-Uni-Klinik bekommen. Landeshauptmann Mario Kunasek:
4: Wohl wissen, dass es ein weiter, steiniger und wohl auch teurer Weg sein wird, der hier beschritten wird. Aber irgendwann braucht es immer den ersten Schritt. Der wurde heute gesetzt und ich glaube, es ist für beide Seiten auch auf alle Fälle befruchtend und auf alle Fälle gewinnbringend.
3: Auch in der Wirtschaft, Forschung, Infrastruktur, im Tourismus, Schulsport und der Kultur sollen die beiden Bundesländer enger zusammenwachsen. Für den Katastrophenschutz sollen gemeinsam Geräte beschafft werden.
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3: Aus Frust auf die Behörden soll ein 63-jähriger Doppelmörder im forensisch-therapeutischen Zentrum Garsten gestern seinen Mitinsassen getötet haben. Die Obduktion hat ergeben, dass das Opfer an einem Messerstich in die Lunge gestorben ist. Es ist schon der 2. Mord in einer österreichischen Justizanstalt innerhalb von 2 Wochen. Kritik kommt von der Volksanwaltschaft, die auf zu wenig Personal hinweist. Das Justizministerium widerspricht und verweist darauf, dass sich die Personallage zuletzt verbessert habe. 2 Billionen Euro, so viel soll das nächste EU-Budget kosten, und das ist Bundeskanzler Christian Stocker deutlich zu viel. Das wäre eine Steigerung um 60% und nicht finanzierbar, sagt er heute nach einem Treffen mit EU-Ratspräsident Costa in Wien. Costa will die Verhandlungen bis Ende des Jahres abschließen. Stocker sagt, das dürfe aber nicht um jeden Preis passieren. Und der Vulkan Ätna auf Sizilien rumort weiter. Deshalb ist der Flughafen Catania seit gestern zu und bis 22 Uhr sind Landungen und Starts auch heute noch ausgesetzt. Das Beobachtungszentrum für den Ätna hat die höchste Warnstufe Rot für den Flugverkehr ausgerufen.
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0: Da gibt's die erste Meldung für die A9 Pyrnautobahn Richtung Linz. Da war ein Unfall bei Seiersberg. Die Asfenag ist bereits vor Ort. Trotzdem bitte aufpassen. Auf der B66, der Gleichenberger Straße Richtung Unterpurkla, staut's im Baustellenbereich zwischen Feldbach und Bad Gleichenberg, braucht ihr 10 Minuten länger. In Graz staut's im Baustellenbereich in der Puntigammer Straße, da habt ihr einen Zeitverlust von 20 Minuten. Und 2 Blitzer haben wir noch für euch. In Kirchberg an der Raab, wenn ihr Richtung Oberdorf am Hocheck unterwegs seid, am Ortsende. Und in Graz in der Herrgott-Wies-Gasse an der Kreuzung zur Puntigammer Straße. Alle Staus, alle Blitzer direkt an uns. Die Nummer ist die 0316 80 90 80. Ich wünsche euch eine gute Fahrt.

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1: Es ist 6:55, das Antenne Steiermark Verkehrs- und Blitzer-Update jetzt mit einer guten Nachricht für die A9 Pyhrn-Autobahn Richtung Linz. Die Unfallstelle bei Seiersberg ist geräumt, da habt ihr wieder freie Fahrt. Auf der B66, der Gleichenberger Straße Richtung Unterpurkler, staut's im Baustellenbereich zwischen Feldbach und Bad Gleichenberg, da braucht ihr 10 Minuten länger. Und eine Sperre auf der B69, der südsteirischen Grenzstraße in beiden Richtungen, zwischen Vogau und Straß nach einem Unfall. In Graz staut es auch noch wegen Überlastung in der Puntigammer Straße und in der Flughafenstraße, da braucht ihr 15 Minuten länger. Einen Blitzer haben wir auch noch für euch in Kirchberg an der Raab Richtung Oberdorf am Hocheck am Ortsende. Alle Staus, alle Blitzer gibt's auch jederzeit bei uns im Web oder in der App. Ich wünsche euch noch eine gute Fahrt.
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3: Die obersteirische Molkerei wird Teil der Berglandmilch. Die Mitglieder der OM haben heute bei der Generalversammlung mit großer Mehrheit dafür abgestimmt, das Molkereigeschäft in die Berglandmilch einzubringen. Der Grund für diesen Schritt ist der zunehmende Druck auf Molkereien. Die OM möchte gemeinsam mit der Berglandmilch stärker und konkurrenzfähiger werden. Die Standorte in Knittelfeld und Spielberg gehen an die Berglandmilch, St. Michael und Karpfenberg bleiben bei der OM. Damit die Zusammenlegung wirklich fix ist, müssen jetzt noch die Gremien der Berglandmilch und auch die Bundeswettbewerbsbehörde zustimmen.
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1: Der Tag klingt sonnig und warm aus, aber schon langsam kühlt's ab. Die Temperaturen sinken in der Nacht dann auf 6 bis 13 Grad. Der Wochenstart ist schon wieder geschafft und für einen kleinen Freudemoment am Mittwoch bekommen wir noch ein bisschen mehr Sommerfeeling. Bis zu 28 Grad und viel Sonne gibt's morgen. Es ist 5 vor 7.
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2: Mit Sophie Weinhandl. Nach einem fatalen Irrtum sind in Graz heute eine Krankenpflegerin und ein Arzt erneut vor Gericht gestanden. Sie sind letztes Jahr verurteilt worden, weil ein 86-jähriger Patient verstorben ist, nachdem er ein viel zu hoch dosiertes Medikament bekommen hat. Es war ein Missverständnis. Die Pflegerin hat die Dosierung auf der Anordnung des Arztes falsch verstanden. Die beiden sind zu Geld und bedingten Haftstrafen verurteilt worden, haben aber berufen. Heute ist das Urteil in zweiter Instanz bestätigt worden.
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2: In Salzburg ist ein 35-Jähriger zu 21 Monaten bedingter Haft verurteilt worden, weil er beim Stadtfest St. Johann im Pongau während des Partyhits L'Amour Toujours den Hitlergruß gezeigt hat, vor Polizistinnen und zahlreichen Festgästen. Das Lied gilt in rechtsextremen Kreisen mittlerweile als Deckmelodie für rassistische Parolen. Das Urteil ist bereits bestätigt. Deutschlands Kanzler Friedrich Merz will trotz Kritik im Amt bleiben. Seit dem AfD-Wahlsieg in Sachsen-Anhalt steht Merz ja massiv in der Kritik und wird für den Abstieg der CDU verantwortlich gemacht. Am Sonntag könnte die CDU bei der Landtagswahl in Mecklenburg-Vorpommern sogar unter die 5%-Hürde fallen. Wäre am Sonntag Bundestagswahl, würden nur mehr 18% der Deutschen CDU wählen. Die rechtspopulistische AfD würde 29% einfahren. Der deutsche Schauspieler Ralf Richter ist tot. Er ist durch den legendären Kinofilm Das Boot aus 1981 bekannt geworden. Richters Kinder haben heute auf Facebook bestätigt, dass ihr Vater nach längerer Krankheit gestern Nacht mit 69 Jahren gestorben ist.
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1: Und da gibt's zuerst die Meldung für die B69, die südsteirische Grenzstraße, in beiden Richtungen. Da ist die Straße zwischen Vogau und Straß nach einem Unfall gesperrt.

0: Dann schauen wir noch nach Graz. Da gibt's Stau im Baustellenbereich in der Puntigamer Straße. Da braucht ihr derzeit 10 Minuten länger. Alle Staus, alle Blitzer auch direkt an uns. Die Nummer ist die 0316 80 90 80. Ich wünsche euch eine gute Fahrt.
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0: Es ist 7:35 und wir schauen auf die B69, die südsteirische Grenzstraße in beiden Richtungen. Die Sperre zwischen Voga und Ehrenhausen ist aufgehoben, die Unfallstelle ist geräumt und ihr habt hier wieder freie Fahrt. In Graz braucht ihr ein bisschen länger in der Puntigammer Straße, da habt ihr einen Zeitverlust von 10 Minuten, da staut's nämlich im Baustellenbereich. Alle Staus, alle Blitzer gibt's auch jederzeit bei uns im Web und in der App. Ich wünsche euch eine gute und eine sichere Fahrt.
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2: Am Mittwoch ist wieder das Real Talk Festival im Grazer Dom im Berg mit dem Parakletterer Angelino Zeller, Stimmexpertin Simone Corinvalles und Autor Markus Gull. Die drei teilen ihre Lebenserfahrungen mit euch. Tickets gibt's da online unter realtalk.at. Bis 26. September könnt ihr noch live bei der Weinlese am Genussgut Crispel in Straden mit dabei sein. Ihr könnt da den ganzen Weg der Traube vom Rebstock bis ins Glas mitverfolgen und alle Infos dazu bekommt ihr unter crispel.at. Reparieren statt wegwerfen ist das Motto am Samstag beim Repair Café im Stieglerhaus in St. Stephan ob Steins. Da helfen euch ExpertInnen mit euren kaputten Geräten und es kostet auch nichts, ihr müsst dann nur eventuelle Ersatzteile bezahlen. Und großes Highlight natürlich auch das Aufsteirern am Wochenende. Wir feiern da mit euch gemeinsam bei Beats und Brezen auf der Grazer Moorinsel. Am Eisernen Tor könnt ihr bei unserer Foto- und Interviewbox vorbeischauen und am Sonntag lädt euch mit ein bisschen Glück unser Rundenschmeißer ein.
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1: Der Abend geht trocken und relativ warm zu Ende, bevor es in der Nacht dann bis auf 6 Grad runterkühlt. Morgen Mittwoch wird es dann nochmal richtig schön warm. Im Laufe des Tages erreichen die Temperaturen sogar bis zu 28 Grad und es wird sonnig. Zu großen Teilen bleibt es morgen auch trocken, nur in der Obersteiermark regnet es am Abend. Es ist 5 vor 8.
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2: Mit Sophie Weinhandl. In St. Georgen an der Stiefing im Bezirk Leibnitz geht ein Großprojekt an den Start. Aus dem Pfarrheim wird das neue Georgi-Haus, ein gemeinsamer Treffpunkt für Pfarre, Musikkapelle, Theatergruppe und Gemeinde. Rund 1,8 Millionen Euro werden investiert. Los geht's im März, ein Jahr später soll alles fertig sein. Danach wird gleich weitergebaut. 2028 soll das Gemeindeamt in den heutigen Pfarrhof übersiedeln. Die Pfarre zieht dafür ins bisherige Gemeindeamt.
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2: Die Staatsanwaltschaft Wien ermittelt gegen einen bekannten österreichischen Künstler, der laut Kronenzeitung vor einigen Jahren die Tochter seiner Ex-Freundin missbraucht haben soll. Bei einer Hausdurchsuchung soll auch Bildmaterial von Kindesmissbrauch sichergestellt worden sein. Die Mutter des Kindes soll den Künstler nicht angezeigt, sondern ihn gemeinsam mit einer Bekannten erpresst haben. Gegen die Frauen wird wegen schwerer Erpressung ermittelt. Sie sitzen im Gegensatz zu dem Künstler, dessen Namen der Öffentlichkeit nicht bekannt ist, in U-Haft. In Polen ist ein litauischer Kühltransporter mit 34 Menschen an Bord am Weg nach Deutschland gestoppt worden. Es handelte sich um Migranten unter anderem aus Pakistan, Ägypten, Somalia und dem Sudan. Sie hatten Asylanträge in Lettland gestellt und wurden zur Rückführung an die litauischen Behörden übergeben. Gegen den Lkw-Fahrer wird ermittelt. Manchmal siegt eben doch das Gewissen. Ein Einbrecher ist in Dornbirn vor etwas mehr als einer Woche durch ein eingeschlagenes Fenster in ein Haus eingebrochen und hat dabei einen größeren Geldbetrag gestohlen. Weil er aber ein schlechtes Gewissen bekommen hat, hat er sich 2 Tage nach seiner Tat selbst bei der Polizei gestellt.
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1: Da ist es jetzt ruhig geworden. Wir haben nur mehr eine Meldung für die Puntigamer Straße in Graz. Da braucht ihr nach wie vor 10 Minuten mehr im Baustellenbereich. Ich wünsche euch eine gute Fahrt und einen schönen Dienstagabend.
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der Vorsitzende des örtlichen Solarium-Vereins. Er fuhr einen mattbraunen Opel Kadett Kombi. Und er kannte nur eine Richtung. Steil bergauf.

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0: Jetzt der neue Hit von Fastboy, Music Sounds.
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1: Viele verbinden den Herbst mit positiven Assoziationen. Der Herbst als Erntezeit, als Zeit des Neubeginns, eine Zeit der Farbenvielfalt oder des Entspannens beim Wandern oder bei einem Buschenschankbesuch. Freilich gelten diese Zuschreibungen nicht für alle. Vielen bereitet es Sorge, wenn es in ihrem Leben herbstelt, wenn Lebenskräfte schwinden, wenn es nach einem lebensfrohen Sommer wieder ein bisschen ruhiger oder gar einsamer wird. Toll ist es, wenn gerade in dieser Zeit Initiativen zu einem solidarischen Miteinander einladen. Da gibt es etwa den langen Tag der Demenz, der rund um den Welt-Alzheimer-Tag am 21. September für dieses so wichtige Thema sensibilisieren möchte. Da gibt es am 2. Oktober einen Dialogtag gegen Einsamkeit in den Arbeiterkammer Seelen in Graz, der zu Begegnung, Vernetzung und Austausch einlädt. Und da gibt es das Plauderbankerl der Caritas im Grazer Augarten, auf welchen Mittwochnachmittags Freiwillige für Begegnungen zur Verfügung stehen. Solche Initiativen können aber auch persönlich entstehen. Fragt mal eine Person, die ihr schon länger nicht mehr gesehen habt, ob sie nicht Lust auf einen Buschenschankbesuch oder eine Wanderung hat. So kann der Herbst neben der Zeit des Neubeginns, der Farbenvielfalt oder der Entspannung auch zu einer Zeit der Solidarität werden. Anton Tauschmann, Katholische Kirche Steiermark.
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0: ein neuer Hit aus Österreich. Now mit ihrer neuen Single A Little Love auf Antenne Steiermark.
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